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1: Im Studio Tina Schabenstiel, guten Morgen. Die USA hat in der Nacht den Iran weiter angegriffen. Laut US-Angaben habe man die militärischen Überwachungsfähigkeiten, Kommunikationssysteme und die Luftverteidigungsanlagen ins Visier genommen. Die Koalition hat gestern Abend mit Vertretern von Gewerkschaften und Arbeitgeberverbänden über Reformpläne der Regierung beraten. Dabei wurden jedoch keine konkreten Entscheidungen getroffen. Laut Angaben des Regierungssprechers Stefan Cornelius ist das rund 3,5-stündige Gespräch konstruktiv verlaufen. Der Tankrabatt läuft Ende Juni aus. So dürfen Benzin und Diesel ab Juli wieder teurer werden. Darauf haben sich Union und SPD geeinigt. Die Fußball-Weltmeisterschaft startet heute Abend in Mexiko. Im ersten Spiel trifft Mitgastgeber Mexiko auf Südafrika. Anstoß ist um 21 Uhr deutscher Zeit. Das waren die Max Neo Schlagzeilen. Die nächsten ausführlichen Nachrichten gibt es dann in einer Stunde.
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1: Im Studio Kira Bold, guten Morgen. Die USA hat in der Nacht den Iran weiter angegriffen. Laut US-Angaben habe man die militärischen Überwachungsfähigkeiten, Kommunikationssysteme und Luftverteidigungsanlagen ins Visier genommen. Iranische Medien haben von Explosionen nahe der Hauptstadt Teheran und in Hafenstädten in der Straße von Hormuz berichtet. Diese sei als Reaktion für alle Schiffe komplett gesperrt worden. Die US-Streitkräfte haben dies jedoch widersprochen. Nach US-Angaben können Handelsschiffe die Meerenge weiterhin durchfahren. Wegen iranischer Vergeltungsangriffe gingen in Bahrain am frühen Morgen die Sirenen an. Auch Kuwait soll erneut angegriffen worden sein. Die Koalition hat gestern Abend mit Vertretern von Gewerkschaften und Arbeitgeberverbänden über Reformpläne der Regierung beraten. Dabei wurden jedoch keine konkreten Entscheidungen getroffen. Laut Angaben des Regierungssprechers Stefan Cornelius ist das rund 3,5-stündige Gespräch konstruktiv verlaufen. Bundeskanzler Friedrich Merz hat zu diesem Treffen im Kanzleramt eingeladen. Auch die DGB-Chefin Jasmin Fahimi und Arbeitgeberpräsident Rainer Dulger haben teilgenommen. Gemeinsam wollen Union und SPD bis zur Sommerpause Mitte Juli grundlegende Reformen auf den Weg bringen. Bei den Beratungen ging es vor allem um wirtschaftliche und sozialpolitische Themen. Der Tankrabatt läuft Ende Juni aus. So dürfen Benzin und Diesel ab Juli wieder teurer werden. Darauf haben sich Union und SPD geeinigt. Die Fraktionsvize Sepp Müller und Armand Zorn haben diese Entscheidung offiziell bestätigt. Laut Müller ist eine Verlängerung finanzpolitisch nicht mehr sinnvoll. Der Staat kann für diese Maßnahme keine neuen Schulden mehr aufnehmen. Die Koalition hat diese Mineralölkonzerne jedoch vor einer Preisexplosion gewarnt. Bei dramatischen Preissteigerungen hat die Politik schnelle Gegenmaßnahmen angekündigt. Die Fußball-Weltmeisterschaft startet heute Abend in Mexiko. Im ersten Spiel trifft Mitgastgeber Mexiko auf Südafrika. Anschluss ist um 21 Uhr deutscher Zeit. Insgesamt haben die Veranstalter 104 Spiele für diese WM angesetzt. Erstmals nehmen 48 statt wie zuletzt 32 Mannschaften teil. Weitere Gastgeber sind die USA und Kanada. Vor der Eröffnungspartie wird es zudem eine große Show geben. Dabei wird Popstar Shakira und der Sänger Burner Boy den offiziellen WM-Song Die Die live performen. Das waren die Max Neo Nachrichten. Die nächsten Nachrichten gibt es dann in einer Stunde.
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1: Im Studio Kira Bold, guten Tag. Die USA hat in der Nacht den Iran weiterhin angegriffen. Laut US-Angaben habe man die militärischen Überwachungsfähigkeiten, Kommunikationssysteme und Luftverteidigungsanlagen ins Visier genommen. Iranische Medien haben von Explosionen nahe der Hauptstadt Teheran und in Hafenstädten an der Straße von Hormuz berichtet. Diese sei als Reaktion für alle Schiffe komplett gesperrt worden. Die US-Streitkräfte haben dies jedoch widersprochen. Nach US-Angaben können Handelsschiffe die Meerenge weiterhin durchfahren. Wegen iranischer Vergeltungsangriffe gingen in Bahrain am frühen Morgen die Sirenen an. Auch Kuwait soll erneut angegriffen worden sein. Die Koalition hat gestern Abend mit Vertretern von Gewerkschaften und Arbeitgeberverbänden über Reformpläne der Regierung beraten. Dabei wurden jedoch keine konkreten Entscheidungen getroffen. Laut Angaben des Regierungssprechers Stefan Cornelius ist das rund 3,5-stündige Gespräch konstruktiv verlaufen. Bundeskanzler Friedrich Merz hat zu diesem Treffen im Kanzleramt eingeladen. Auch die DGB-Chefin Jasmin Fahimi und Arbeitgeberpräsident Rainer Dulger haben teilgenommen. Gemeinsam wollen Union und SPD bis zur Sommerpause Mitte Juli grundlegende Reformen auf den Weg bringen. Bei den Beratungen ging es vor allem um wirtschaftliche und sozialpolitische Themen. Der Tankrabatt läuft Ende Juni aus. So dürfen Benzin und Diesel ab Juli wieder teurer werden. Darauf haben sich Union und SPD geeinigt. Die Fraktionsvize Sepp Müller und Armand Zorn haben diese Entscheidung offiziell bestätigt. Laut Müller ist eine Veränderung finanzpolitisch nicht mehr sinnvoll. Der Staat kann für diese Maßnahme keine neuen Schulden mehr aufnehmen. Die Koalition hat die Mineralölkonzerne jedoch vor einer Preisexplosion gewarnt. Bei dramatischen Preissteigerungen hat die Politik schnelle Gegenmaßnahmen angekündigt. Der langjährige Klubberer Dr. Hugo Faul vertritt Deutschland derzeit bei der Ü75-Europameisterschaft in Wales. Zum Auftakt hat das deutsche Nationalteam am Montag ein Unentschieden im Spiel gegen England geholt. Am Dienstag haben sie 2:3 gegen Wales verloren. Heute im letzten Spiel gegen Dänemark entscheidet sich nun der EM-Titel. Der 74-Jährige hat bereits in den 70er Jahren für den 1. FC Nürnberg in der 2. Liga gespielt. Zudem ist er Mannschaftsbetreuer und bis heute aktiv im Wahlausschuss des Vereins tätig. Ende des Jahres wird das deutsche Team außerdem zur WM-Titelverteidigung nach Brisbane reisen. Das waren die Max-Neo-Nachrichten. Die nächsten Nachrichten gibt es dann in einer Stunde.
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1: Im Studio Lars Eberhardt, guten Tag. Die USA hat in der Nacht den Iran weiter angegriffen. Laut US-Gaben habe man die militärischen Überwachungsfähigkeiten, Kommunikationssysteme und Luftverteidigungsanlagen ins Visier genommen. Iranische Medien haben von Explosionen nahe der Hauptstadt Teheran und den Hafenstädten an der Straße von Hormuz berichtet. Diese sei als Reaktion für alle Schiffe komplett gesperrt worden. Die US-Streitkräfte haben dies jedoch widersprochen. Nach US-Angaben können Handelsschiffe die Meerenge weiterhin durchfahren. Wegen iranischer Vergeltungsangriffe gingen in Bahrain am frühen Morgen die Sirenen an. Auch Kuwait soll erneut angegriffen worden sein. Die Koalition hat gestern Abend mit Vertretern von Gewerkschaften und Arbeitgeberverbänden über Reformpläne der Regierung beraten. Dabei wurden jedoch keine konkreten Entscheidungen getroffen. Laut Angaben des Regierungssprechers Stefan Cornelius ist das rund 3,5-stündige Gespräch konstruktiv verlaufen. Bundeskanzler Friedrich Merz hat zu diesem Treffen im Kanzleramt eingeladen. Auch die DGB-Chefin Jasmin Fahimi und Arbeitgeberpräsident Rainer Dulger haben teilgenommen. Gemeinsam wollen Union und SPD bis zur Sommerpause Mitte Juli grundlegende Reformen auf den Weg bringen. Bei den Beratungen ging es vor allem um wirtschaftliche und sozialpolitische Themen. Der Tankrabatt läuft Ende Juni aus. So dürfen Benzin und Diesel ab Juli wieder teurer werden. Darauf haben sich Union und SPD geeinigt. Die Fraktionsvize Sepp Müller und Armand Sonn haben diese Entscheidung offiziell bestätigt. Laut Müller ist eine Verlängerung finanzpolitisch nicht mehr sinnvoll. Der Staat kann für diese Maßnahmen keine neuen Schulden mehr aufnehmen. Die Koalition hat die Mineralölkonzerne jedoch vor einer Preisexplosion gewarnt. Bei dramatischen Preissteigerungen hat die Politik schnelle Gegenmaßnahmen angekündigt. Der langjährige Klubberer Dr. Hugo Faul vertritt Deutschland derzeit bei der U75-Europameisterschaft in Wales. Zum Auftakt hat das deutsche Nationalteam am Montag ein Unentschieden im Spiel gegen England geholt. Am Dienstag haben sie dann aber 2:3 gegen Wales verloren. Heute im letzten Spiel gegen Dänemark entscheidet sich dann der EM-Titel. Der 74-Jährige hat bereits in den 70er Jahren für den 1. FC Nürnberg in der 2. Liga gespielt. Zudem war er als Mannschaftsbetreuer der Jugendmannschaft aktiv und ist bis heute im Wahlausschuss des Vereins tätig. Ende des Jahres wird das deutsche Team außerdem zur WM-Titelverteidigung nach Brisbane reisen. Das waren die Max Neo Nachrichten. Die nächsten Nachrichten gibt es dann in einer Stunde.
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3: Es ist sehr wechselhaft. Manchmal gibt es Sonne, aber im Allgemeinen ist es sehr wolkig und windig bei aktuell 16 Grad. Gegen Nachmittag kann es außerdem immer wieder regnen. Der Abend wird dann überwiegend trocken bei Werten um die 13 Grad. Morgen müssen wir uns dann auch auf Regen einstellen bei Werten zwischen 13 und 15 Grad.
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3: Auf der A6 Nürnberg Richtung Pilsen zwischen dem Kreuz Nürnberg Ost und Kreuz Altdorf hier ein defekter PKW und Gefahr durch eine Ölspur.
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3: In Nürnberg auf der Ziegelsteinstraße, auf der Erlenstegenstraße, auf der Karl-Schönleben-Straße, auf der Reutersbrunnenstraße und auf der Tafelfeldstraße. In Fürth blitzt es auf der Kapellenstraße. Falls ihr noch was gesehen habt, Staus oder Blitzer, dann klingelt einfach durch oder schreibt uns eine WhatsApp. Die Nummer ins Studio, das ist die 0911 810 9000, oder schreibt uns auch gerne über unsere Max Neo App. Damit wünsche ich euch eine gute, aber vor allem auch sichere Fahrt.
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3: Mit Tina. Hallo und Hallöchen zu unserer gemeinsamen Mittagspause hier auf Max Neo. Ja, heute ist es endlich soweit. Die wohl größte Fußball-Weltmeisterschaft startet. Aber haben wir dieses Mal wirklich eine Chance auf den Titel? Das haben wir euch gefragt. Und die Antworten, die gibt's gleich. Außerdem habe ich gleich noch den diesjährigen WM-Song für euch. Und von wem könnte er sonst sein, wenn nicht von Shakira? Den Anfang in die Stunde macht jetzt Dropper mit Anchor. Ich wünsche euch eine wundervolle Mittagspause.

0: Viertel nach zwölf, ihr hört die Max Neo Auszeit. So, und ab heute ist Ausnahmezustand und eventuell für den einen oder anderen auch eine kurze Nacht. Denn heute beginnt die größte Fußball-Weltmeisterschaft aller Zeiten. Für die deutsche Mannschaft wird es zwar erst am Sonntag gegen Curaçao ernst, trotzdem wird schon überall diskutiert, wie stark ist denn die deutsche Mannschaft wirklich? Reicht es für den Titel? Ist im Viertelfinale Schluss oder gibt es vielleicht sogar eine Überraschung? Was denkt ihr? Wie weit kommt Deutschland bei dieser Fußball-WM?
1: Ich glaube irgendwie nicht, dass sie gewinnen werden, weil ja, es gibt ja einfach bessere Mannschaften, aber ich glaube schon, dass sie weit kommen werden.
2: Wir schaffen es unter die letzten vier, aber dann geht uns die Luft aus.
3: Vorrunde, sofortiger Knockout.
4: Deutschland hat relativ gute Chancen, sie haben ein gutes Team. Ich denke, das Viertelfinale oder Halbfinale sollte auf jeden Fall drin liegen.
5: Ich glaube, sie kommen nicht so weit. Sag, die Gruppenphase überstehen sie und dann scheiden sie aus.
6: Wenn es gut läuft, kann sogar alles passieren. Realistisch, so Viertelfinale.
7: Du, wir gewinnen das, sag ich.
0: Ich habe irgendwie auch nicht so das Gefühl, dass wir da groß was reißen werden. Aber wusstet ihr, dass unsere Ü75-Mannschaft amtierende Weltmeister sind? Ja, die haben sich diesen leider eher inoffiziellen Titel letztes Jahr geholt. Und gerade ist bei denen auch die Europameisterschaft. Das entscheidet sich heute. Und ich finde das absolut grandios. Wir sollten mehr über die Ü75-Weltmeisterschaft reden. Naja, der Song für die offizielle Weltmeisterschaft, der kommt natürlich von niemandem Geringeres als Shakira mit Dai Dai. Und den hören wir natürlich jetzt hier auch auf Max Neo.

0: Wir haben 12:30 hier die Max-Neo-Auszeit. Und eine Auszeit, oh, die könnte ich gerade auch wirklich gebrauchen, weil dieses Wetter, das macht mich wahnsinnig. Ob es gleich ein Jahr sein muss wie bei Johannes Oerding, das weiß ich jetzt nicht. Aber immerhin hat dieses Jahr uns ein neues Album gebracht.
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0: Hotel heißt das gute Stück und der Titeltrack ist geprägt von den Begegnungen und Inspirationen von seinen Reisen.
2: Ja, Hotel ist der Titeltrack zu diesem Album und den habe ich, glaube ich, in 11 Minuten geschrieben. Das passiert mir auch nicht alle Tage, aber ich saß dort und hatte genau dieses Gefühl des Unterwegsseins, dieses Gefühl von immer einchecken, auschecken, Koffer packen, Koffer zumachen, aufmachen. Und ich muss dir sagen, ich habe da gar kein schlechtes Gefühl bei. Es ist mein Leben. Ich habe festgestellt, es ist mein Leben. Ich bin gerne unterwegs und ich werde oft gefragt, willst du nicht mal irgendwann ankommen? Und habe dann festgestellt, für mich ist mein Ankommen eigentlich das Unterwegssein. Und warum muss man auch immer ankommen? Man kann doch auch unterwegs sein.
0: Ja, vielleicht können wir gerade nicht auf Weltreise gehen. Umso schöner, dass uns Johannes Oerding ein wenig auf seine Reise mitnimmt. Voller Gedanken und Momente packt er seine Erlebnisse in diesen Track aus unserem Album der Woche. Hotel von Johannes Oerding.
2: Hallo, hier ist Johannes Oerding und das ist mein neuer Song Hotel.

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Viertel vor eins, ihr hört die Maxneo-Auszeit. Interkulturell, interaktiv und innovativ. Unter diesen Schlagwörtern findet seit Ende Mai wieder die Komfortzone in Nürnberg-Steinbühl und Gebitzenhof statt. Das Projekt ist wegen einer Bewerbung als Kulturhauptstadt vor 6 Jahren entstanden. Seitdem findet es jährlich in wechselnden Stadtteilen statt. Das Ziel ist es, die Nachbarschaft zu stärken und Kultur in den Stadtteil zu bringen. Es bietet aber auch Platz, um Wünsche und Sorgen an die Politik zu richten. Jeden Mittwoch gibt es deshalb ab 17 Uhr im mobilen Kulturladen am Melanchthonplatz in Steinbühl verschiedene kulturelle, sportliche oder auch kreative Aktionen. Das ganze Programm ist kostenlos und wächst alle 2 Wochen. Und dieses Jahr gibt es sogar etwas Neues. Am 11. Juli findet nämlich das Schlossecker Straßenfest statt mit Essen, Mitmachaktionen und Musik. Unter anderem sind auch die Gruppen des Jugendtreffs am Start. Außerdem gibt es einige künstlerische Projekte, wie das Radioprojekt von Schülern des Melanchthon-Gymnasiums, einen Aufgabenparcours und den Audio-Walk über das Leben in der Südstadt. Weitere Aktionen sind zum Beispiel die Bürgerbeteiligung am 23. Juli, zur Umgestaltung des Melanchthon-Platzes oder auch das große Finale der Global Art Jam am 29. Juli mit Auftritten von Musikern aus ganz Nürnberg. Wie gesagt, kostenlos, ne? Weitere Infos über das Programm findet ihr auf der Webseite der Stadt Nürnberg. Kostenlos geht's bei uns auch weiter auf Maxneo Wonderland von Laura Nahr.

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1: Im Studio Lars Eberhardt, guten Tag. Die lange Nacht der Wissenschaften wird dieses Jahr nicht mehr stattfinden. Wie die für die Veranstaltung zuständige Firma Kulturidee GmbH mitgeteilt hat, wird diese Ende Oktober nach 24 Jahren ihren Betrieb einstellen. Letztes Jahr fand somit auch die beliebte Veranstaltung zum 12. und letzten Mal statt. Geschäftsführerin Anna Gerkens über die Gründe. Die Koalition hat gestern Abend mit Vertretern von Gewerkschaften und Arbeitgeberverbänden über Reformpläne der Regierung beraten. Dabei wurden jedoch keine konkreten Entscheidungen getroffen. Laut Angaben des Regierungssprechers Stefan Cornelius ist das rund 3,5-stündige Gespräch konstruktiv verlaufen. Bundeskanzler Friedrich Merz hat zu diesem Treffen im Kanzleramt eingeladen. Auch die DGB-Chefin Jasmin Fahimi und Arbeitgeberpräsident Rainer Dulger haben teilgenommen. Gemeinsam wollen Union und SPD bis zur Sommerpause Mitte Juli grundlegende Reformen auf den Weg bringen. Bei den Beratungen ging es vor allem um wirtschaftliche und sozialpolitische Themen. Der Tankrabatt läuft Ende Juni aus. So dürfen Benzin und Diesel ab Juli wieder teurer werden. Darauf haben sich Union und SPD geeinigt. Die Fraktionsvize Sepp Müller und Armand Sonn haben diese Entscheidung offiziell bestätigt. Laut Müller ist eine Verlängerung finanzpolitisch nicht mehr sinnvoll. Der Staat kann für diese Maßnahmen keine neuen Schulden mehr aufnehmen. Die Koalition hat die Mineralölkonzerne jedoch vor einer Preisexplosion gewarnt. Bei dramatischen Preissteigerungen hat die Politik schnelle Gegenmaßnahmen angekündigt. Der langjährige Klubberer Dr. Hugo Faul vertritt Deutschland derzeit bei der Ü75-Europameisterschaft in Wales. Zum Auftakt hat das deutsche Nationalteam am Montag ein Unentschieden im Spiel gegen England geholt. Am Dienstag haben sie dann aber 2:3 gegen Wales verloren. Heute im letzten Spiel gegen Dänemark entscheidet sich dann der EM-Titel. Der 74-Jährige hat bereits in den 70er Jahren für den 1. FC Nürnberg in der 2. Liga gespielt. Zudem war er als Mannschaftsbetreuer der Jugendmannschaft aktiv und ist bis heute im Wahlausschuss des Vereins tätig. Ende des Jahres wird das deutsche Team außerdem zur WM-Titelverteidigung nach Brisbane reisen. Das waren die Max-Neo-Nachrichten. Die nächsten Nachrichten gibt es dann in einer Stunde.
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3: Vorhin gab es wenigstens noch ein bisschen Sonne, aber jetzt verschwindet sie immer mehr hinter den Wolken. Wir haben aktuell 16 Grad. Im Laufe des Nachmittags kann es immer wieder regnen. Der Abend soll dann überwiegend trocken bei Werten um die 13 Grad bleiben. Morgen müssen wir uns dann aber auf Regen einstellen, bei Werten zwischen 13 und 15 Grad.
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3: Hier ist gerade nichts los und ihr habt freie Fahrt.
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3: In Nürnberg auf der Ziegelsteinstraße, auf der Erlenstegenstraße, auf der Karl-Schönleben-Straße, auf der Reutersbrunnenstraße, auf der Tafelzeltstraße, in der Giebitzenhofstraße und einer steht noch in der Zerzappelshofstraße, in Fürth auf der Kapellenstraße und in Erlangen auf der Gebertstraße. Falls ihr noch was gesehen habt, Staus oder Blitzer, dann klingelt einfach durch oder schreibt uns eine WhatsApp. Die Nummer ins Studio, das ist die 0911 810 9000, oder schreibt uns auch gerne über unsere Max-Neo-App. Damit wünsche ich euch eine gute, aber vor allem auch sichere Fahrt.
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3: mit Tina. Hallo und Hallöchen an diesem frühen Nachmittag auf Max-Neo. Ich war letztes Wochenende zum ersten Mal bei Rock im Park für Max-Neo und es war wirklich cool. Aber auch, weil meine Kollegin Lena und ich auch Bands interviewen konnten. Zum Beispiel auch die H-Blocks. Und das war ein wirklich starkes und ehrliches Interview. Da hören wir auch gleich mal rein. Ansonsten könnt ihr euch auf unserem Instagram-Kanal gerne unsere Festival-Einblicke gönnen. Ja, die gibt's in den Story-Highlights. Lohnt sich auf jeden Fall. In die Stunde starten wir jetzt mit Van Holzen und 25. Ich wünsche euch einen wundervollen Nachmittag.

0: gehört die Max Neo Auszeit mit Tina. Was war das für ein Rock im Park Wochenende, bitte? Das Wetter hat einigermaßen gepasst und das Line-Up, das konnte sich auch sehen lassen. Mit am Start war auch die deutsche Rockband H-Blocks. Und die haben nach 14 Jahren erst vor kurzem ihr neuestes Album Fill in the Blank rausgehauen. Damit sind sie auch direkt auf Platz 3 der deutschen Albumcharts gelandet und waren natürlich auch schon bei uns Album der Woche. Die Songs haben sie natürlich auch auf Rock im Park performt und meine Kollegin Lena konnte Frontsänger Henning Wählern vor ihrem Auftritt interviewen. Sie hat ihn unter anderem gefragt, was das Erfolgsrezept ist, wenn man seit über 35 Jahren zusammen Musik macht.
1: Tatsächlich einfach nicht aufhören. Und ich bin dankbar, dass unser Gitarrist und ich, wir immer gesagt haben, solange wir alle leben, werden wir die Band nie auflösen. Weil ich finde nichts schlimmer, als zu sagen, so, das ist unsere Abschiedstour und dann merkt man plötzlich auch, macht doch viel Spaß und kommt dann doch nochmal wieder auf die Bühne. Aber diese Pause von 14 Jahren, in denen wir kein Album gemacht haben, das war ja keine Pause. Wir haben ja trotzdem Konzerte gespielt und hatten Kontakt, wie man das so unter Freunden hat, die sich so ein kleines bisschen aus den Augen verloren haben. Aber dass wir es nie vergessen haben, dass wir in erster Linie Freunde sind, glaube ich, das ist das Erfolgsrezept.
2: Jetzt hast du schon die Pause erwähnt, die 14 Jahre. Wann habt ihr gemerkt, so, hey, wir wollen jetzt nach 14 Jahren nochmal ein neues Album rausbringen?
1: Das fing gar nicht mit dem Wunsch an, dass wir ein Album rausbringen wollten, sondern eher damit, dass wir eine Revival-Tour spielen wollten. Also das ist unser Debütalbum Time to Move wurde 30 Jahre alt und dann haben wir gesagt, okay, dann spielen wir dazu eine Tour und die ist extrem erfolgreich gelaufen. Und als wir dann so zum Abschluss im Bus saßen, haben wir gesagt, ja, eigentlich hat das tierisch Spaß gemacht. Und dann sagt man ja, aber wir können jetzt nächstes Jahr nicht 26 Jahre Time to Move machen. Und da haben wir gesagt, ja, dann müssen wir irgendwas haben, irgendein Tool oder Produkt haben, mit dem wir auf Tour gehen. Und dann haben wir uns in dem Moment einen Albumnamen ausgedacht, ohne dass wir überhaupt auch nur einen Ton aufgenommen hatten. Wir haben es partout vermieden, zu sagen, wir machen ein Album. Haben erstmal mit einem Song angefangen, dann wurden 2, 3, 5 und zum Schluss halt eben, keine Ahnung, 13, 14 Nummern draus, wo dann 11 aufs Album gekommen sind. Und bei mir, ich habe eine sehr, sehr dunkle Phase so in meinem Leben gehabt, in dem ich auch festgestellt habe, dass ich halt eben eine starke Abhängigkeit zu Alkohol gehabt habe, habe mich daraus dann vor 5 Jahren auch befreien können. Zum Glück bin seit 5 Jahren nüchtern und dieses, auch wenn die Band das schon wusste, gab es einen Moment, bevor wir angefangen haben, in dem ich dann nochmal so dieses typische Gespräch gesucht habe, ey Leute, ich bin Henning und ich bin Alkoholiker. Und da merkte man, wie bei allen so ein Stein vom Herzen gefallen ist, weil dieser Elefant, der im Raum stand. Und man konnte mit mir in meiner Phase halt eben auch nur schwer darüber reden, weil ich das auch nicht akzeptieren wollte, dass tatsächlich Alkohol mein Problem war. Das war, da war plötzlich so eine unfassbare Liebe füreinander im Raum und für die Zeit, die wir gemeinsam verbracht haben. Und diese Energie hat sich tatsächlich dann auch aufs Album geschafft. Und das klingt sehr, sehr pathetisch, aber so war es nun mal.
2: Ist es auch, weil du ja auch gesagt hattest, ihr habt was gesucht für eure Revival-Tour. Ich habe gelesen, dass ihr das Album jetzt Fill in the Blank als euer zweites Album bezeichnet.
1: Dass das eigentlich unser zweites Album ist, hat auch Ingo von den Donuts gesagt. Aber das passt sehr, sehr gut, ja.
2: Genau, das heißt einfach, weil es vom Sound her so ein bisschen daran anschließt oder wie genau ist das dann gemeint?
1: Die 25 oder 30 Jahre zwischen dem ersten Album und Fill in the Blank, das ist eine Phase, in der wir uns halt eben brutal gesucht haben und die halt eben auch sehr, sehr stark an die Nerven gegangen ist, weil wir uns zu viert nie so richtig einig werden konnten. Also wir haben nicht den gemeinsamen Nenner gefunden. Und dieses Ereignis im Proberaum, was ich angesprochen hatte, dieser Moment, wo wir diese Energie als Freunde halt eben plötzlich wieder gemerkt haben, da haben wir all das, was außen vor gelassen, womit wir die anderen überzeugen wollten und haben das mitgenommen, was uns vereint hat. Und daraus ist dann letzten Endes, daraus ist dann wieder diese Energie entstanden, die wir bei dem ersten Album auch hatten.
2: Man merkt, dass die Donuts da auch eine wichtige Rolle spielen. Ich meine, euer Album ist ja auch bei dem Record, also bei dem Label Solitary Man Records rausgekommen. Ihr seid ja auch jetzt diesen Sommer mit den Donuts auf Tour. Mhm. Worauf können wir uns denn da freuen?
1: Das ist so im Prinzip, auch wenn wir uns schon seit 30 Jahren kennen, ist es wie frisch verliebt zu sein. Also man ist einfach begeistert, dass man zusammen Konzerte spielen kann, weil wir das alle nicht für möglich gehalten haben, lange, lange Jahre. Und wir mochten uns, aber dass plötzlich halt eben so eine dass es so eine Basis mit dem Label gibt, wo wir zusammengehören, wie so ein Rock'n'Roll-Wohnzimmer. Das ist schon außergewöhnlich. Und jetzt gibt es halt eben so einen Pool von Möglichkeiten. Wir haben so 3-4 Songs, die wir auch gemeinsam auf der Bühne spielen können. Aber ich lasse mich da auch überraschen, was da kommt. Alles kann, nichts muss.
2: Vielen Dank fürs Interview, Henning.
1: Ja, danke schön.
0: Die H-Blocks und Donuts treten Ende Juni und im August 4-mal zusammen auf. In Lörrach sowie in Gießen, Leipzig und Lübeck. Außerdem sind die H-Blocks dieses Jahr auch auf dem Wacken Open Air zu finden. Im Interview hat Henning ja auch über seine Alkoholsucht gesprochen. Im neuen H-Block-Song Lights Out geht es auch genau darum. Also um Schuld, Scham und Komplexe. Wie das klingt, das hört ihr jetzt.
1: Hi, hier ist Henning von den H-Blocks und auch ich liebe Max Neo.

0: Ihr hört die Maxneo-Auszeit mit Tina. Alles wird teurer, nur das Gehalt und der Inhalt bleibt irgendwie gleich oder wird sogar weniger. Wegen Letzteres hat die Verbraucherzentrale Hamburg mal nachgeforscht und tatsächlich, die Menge der Schokolade der Marke Milka ist um 10% geschrumpft. Aber diese Mengenumstellung wurde so gut versteckt, dass es so gut wie keiner mitbekommen hat. Deswegen hat sich das mein Kollege Erik mal genauer angeschaut. Hallo Erik.
1: Hey Tina, genau. Der Süßwarenhersteller Mondelez wurde schon im Juli letzten Jahres von der Verbraucherzentrale Hamburg vor Gericht gezogen. Grund dafür war die fehlerhaft gekennzeichnete Mengenumstellung der Milka-Schokolade. Genauer gesagt geht es um die 100 Gramm Schokoladentafel von Milka. Mit kaum bemerkbarer Veränderung der Verpackung oder offensichtlich gekennzeichnet, hoffentlich...
0: Die offensichtliche Kennzeichnung
1: wurde die Menge von 100 Gramm auf 90 Gramm reduziert.
0: Ja, jetzt schreibt das Verbraucherschutzgesetz vor, dass man bei veränderter Menge den neuen Preis auf die Vorderseite zu schreiben hat. Das hat Mondelez auch gemacht, nur haben sie es eben halt auch sehr gut versteckt. Sogar so gut, dass ein Großteil der Käufer es selbst heute nicht bemerken. Wie kam es denn dazu?
1: Ich empfehle kurz ein Bild von der Schokolade rauszusuchen. Die Mengenangabe steht jetzt nur noch sehr klein in der unten rechten Ecke. Verdeckt wird dieses von den Karton, in dem sie geliefert werden. Werden die Kartons dann geöffnet, ins Regal gestellt, ist der rechte Teil des Kartons direkt über der Mengenangabe. Zudem kommt noch hinzu, dass 1:1 dieselbe Verpackung benutzt wurde wie davor und statt der Größe in der Dicke der Tafel eingespart wurde. Achtet mal darauf, die Tafel sind jetzt viel dünner als zuvor.
0: Ja, also auf den ersten Blick gibt es also erstmal keinen Unterschied, aber Ende April wurde Mondelez, also der Konzern hinter Milka, ja auch dafür mit einer Geldstrafe verurteilt. Erzähl doch mal, was war denn da mit diesem Urteil?
1: Klar, hier das Urteil. Mondelez darf keine Schokolade in gleich aussehende Verpackungen und schlecht gekennzeichneten Verpackungen in den Umlauf bringen. Zudem muss Mondelez die Mengenangabe für die ersten 6 Monate nach Produkterstellung gut sichtbar auf die Vorderseite der Verpackung schreiben. Zudem trägt Mondelez die gesamten Gerichts- und Anwaltskosten und sie müssen fortan für jeden Verstoß der eben genannten Regelung bis zu 250.000 Euro Ordnungsgebühren zahlen.
0: Aber das ist doch schon mal was. Aber allgemein verringert immer mehr Unternehmen die Mengen ihrer Produkte. Das nennt man dann Shrinkflation. Aber was genau heißt denn das genau?
1: Schön, dass du fragst. Shrinkflation leitet sich aus dem englischen Wort Size und was übersetzt so viel wie Größe und dem Wort Inflation, was halt einfach Preisanstieg vom Produkt heißt. In diesem Fall geht es um die Erhöhung der Kosten von Rohstoffen, die zum Herstellen von dem Produkt benötigt werden. Hier zum Beispiel der Kakao. Durch die Inflation werden die Preise für die Kunden unattraktiver, weil keiner will natürlich teure Produkte kaufen, ne? Anstatt also den Preis von der Inflation noch weiter in die Höhe zu schießen, wird eher an der Menge gespart. Durch weniger Menge wird am Kakao eingespart und somit die Produktionskosten gesenkt, während der Preis derselbe bleibt.
0: Ja, abschließend bleibt zu sagen, dass wir uns in Zukunft vermutlich auf noch mehr Shrinkflation-Fälle freuen dürfen. Ja, mehr Infos zum Gerichtsbeschluss findet ihr auf bvzz.de. Danke dir, Erik, auf alle Fälle für die Infos.
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0: Martina hier, ihr hört die Max Neo Auszeit. Und Fußballfans sind heute be like...
1: Ein Abend heute?
2: Ja, da stimmt der Bär.
1: Heute drehen wir richtig durch.
2: Alles klar, ich höre schon Stimmen.
1: Bist du bereit für die...
3: Spongebob Patrick geht's eigentlich noch.
0: Ja, ich bin da glaube ich eher Team Thaddäus. Aber freut mich, wenn sich da Leute für begeistern können. Und an 2014 kann sogar auch ich mich noch erinnern. Da sind wir ja Fußball-Weltmeister geworden. Aber wie war das denn damals für euch? Was habt ihr denn so am schönsten gefunden?
4: Ja, wo Deutschland gegen Argentinien gewonnen hat.
5: Als Deutschland gewonnen hat.
6: Als ich in der Stadt war und nicht mehr rausgekommen bin, weil dann Autokorso war.
7: Das Eröffnungsspiel war sensationell. Und der Rest war natürlich auch toll, klar.
8: Ja, diese riesen Menschenmengen.
9: Die Partystimmung auf jeden Fall auf den Fanmeilen und allgemein.
10: Eigentlich war alles schön.
0: Ja, mal sehen, ob 2026 da noch mithalten kann. Das erste Spiel für Deutschland ist am Sonntag gegen Curaçao. Anstoß ist ab 19 Uhr deutscher Zeit. Und weil wir ja auch schon so schön auf Zeitreise sind, habe ich noch die deutsche WM-Hymne von 2006 aus dem Archiv rausgekramt. Herbert Grönemeyer mit Zeit, dass sich was dreht. Damit verabschiede ich mich. Ich sag tschö mit Ö, eure Tina.
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1: Im Studio Lars Eberhard, guten Tag. Die lange Nacht der Wissenschaften wird dieses Jahr nicht mehr stattfinden. Wie die für die Veranstaltung zuständige Firma Kulturidee GmbH mitgeteilt hat, wird diese Ende Oktober nach 24 Jahren ihren Betrieb einstellen. Letztes Jahr fand somit auch die beliebte Veranstaltung zum 12. und letzten Mal statt. Geschäftsführerin Anna Gerkens über die Gründe.
2: Ja, wir sind ja als Kulturidee GmbH eine sehr kleine Firma. Also wir sind aktuell 6 Mitarbeiterinnen inklusive Geschäftsführung. Und die lange Nacht der Wissenschaften, die erfordert einfach ein riesiges Budget von ungefähr 600.000 Euro, was wir als kleine Firma vorfinanzieren müssen. Und das schaffen wir jetzt in der aktuellen wirtschaftlichen Lage einfach nicht mehr. Und dazu kommt einfach, dass bei so einer großen Veranstaltung natürlich auch die unterschiedlichsten Erwartungen da sind, die dann auch nicht immer miteinander in den Einklang zu bringen sind, inhaltlich, aber auch mit dem Budget. Und das sind so 2 von vielen Gründen, die zu der Entscheidung geführt haben, dass wir die Kulturidee in der derzeitigen Form nicht weiterführen können.
1: Die Stadt Nürnberg hat letztes Jahr deutlich mehr Fördergelder von der Europäischen Union erhalten. Insgesamt sind rund 26 Millionen Euro in städtische Projekte geflossen. Damit sind es rund 38% mehr als im Jahr zuvor. Mit den Mitteln wurden unter anderem 41 Projekte im Wert von knapp 42 Millionen Euro umgesetzt. Zum Beispiel wurden mit dem Geld städtische Gebäude energieeffizienter gemacht oder Projekte zur Unterstützung von Jugendlichen und Familien mit Migrationshintergrund umgesetzt. Nach Angaben der Stadt haben sich neben der EU auch der Bund, der Freistaat Bayern und die Stadt Nürnberg selbst an der Finanzierung beteiligt. Ein Bericht zu den geförderten Projekten soll kommende Woche im Nürnberger Stadtrat vorgestellt werden. Nach einer brutalen Attacke am Fürther Hauptbahnhof sitzen 2 Männer in Untersuchungshaft. Die beiden 22-Jährigen sollen am Samstagmorgen zunächst in einem Regionalexpress von Nürnberg nach Fürth mit einem 41-Jährigen in Streit geraten sein. Nach Angaben der Bundespolizei haben sie den Mann zunächst im Zug geschlagen und gewürgt. Am Bahnsteig sollen die Angreifer ihr Opfer dann aus dem Zug gezogen und weiter mit Schlägen und Tritten attackiert haben. Dabei haben mehrere Tritte auch den Kopf des 41-Jährigen getroffen. Ein bislang unbekannter Zeuge hatte eingegriffen und die Beteiligten getrennt. Der Verletzte ist mit einer Platzwunde, Blutergüssen und Schürfwunden ins Krankenhaus gekommen. Die Bundespolizei ermittelt wegen gefährlicher Körperverletzung und sucht jetzt den Helfer sowie weitere Zeugen des Vorfalls. Die Fußball-Weltmeisterschaft startet heute Abend in Mexiko. Im ersten Spiel trifft der Mitgastgeber um 21 Uhr deutscher Zeit in Azteca aus Südafrika. Erstmals nehmen 48 anstatt wie zuletzt 32 Mannschaften teil. Damit kommt die WM dieses Jahr auf insgesamt 104 Spiele. Weitere Gastgeber sind die USA und Kanada. Vor der Eröffnungspartie wird es zudem eine große Show geben. Dabei wird Popstar Shakira und der Sänger Burna Boy den offiziellen WM-Song Die Die live performen. Für die deutsche Nationalmannschaft startet das Turnier dann am Sonntag. Um 19 Uhr treffen sie in Houston auf Curaçao. Das waren die Max-Neo-Nachrichten. Die nächsten Nachrichten gibt es dann in einer Stunde.
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1: Im Studio Lars Eberhard, guten Tag. Die lange Nacht der Wissenschaften wird dieses Jahr nicht mehr stattfinden. Wie die für die Veranstaltung zuständige Firma Kulturidee GmbH mitgeteilt hat, wird diese Ende Oktober nach 24 Jahren ihren Betrieb einstellen. Letztes Jahr fand somit auch die beliebte Veranstaltung zum 12. und letzten Mal statt. Geschäftsführerin Anna Gerkens über die Gründe.
2: Ja, wir sind ja als Kulturidee GmbH eine sehr kleine Firma. Also wir sind aktuell 6 Mitarbeiterinnen inklusive Geschäftsführung. Und die lange Nacht der Wissenschaften, die erfordert einfach ein riesiges Budget von ungefähr 600.000 Euro, was wir als kleine Firma vorfinanzieren müssen. Und das schaffen wir jetzt in der aktuellen wirtschaftlichen Lage einfach nicht mehr. Und dazu kommt einfach, dass bei so einer großen Veranstaltung natürlich auch die unterschiedlichsten Erwartungen da sind, die dann auch nicht immer miteinander in den Einklang zu bringen sind, inhaltlich, aber auch mit dem Budget. Und das sind so 2 von vielen Gründen, die zu der Entscheidung geführt haben, dass wir die Kulturidee in der derzeitigen Form nicht weiterführen können.
1: Die Stadt Nürnberg hat letztes Jahr deutlich mehr Fördergelder von der Europäischen Union erhalten. Insgesamt sind rund 26 Millionen Euro in städtische Projekte geflossen. Damit sind es rund 38% mehr als im Jahr zuvor. Mit den Mitteln wurden unter anderem 41 Projekte im Wert von knapp 42 Millionen Euro umgesetzt. Zum Beispiel wurden mit dem Geld städtische Gebäude energieeffizienter gemacht oder Projekte zur Unterstützung von Jugendlichen und Familien mit Migrationshintergrund umgesetzt. Nach Angaben der Stadt haben sich neben der EU auch der Bund, der Freistaat Bayern und die Stadt Nürnberg selbst an der Finanzierung beteiligt. Ein Bericht zu den geförderten Projekten soll kommende Woche im Nürnberger Stadtrat vorgestellt werden. Nach einer brutalen Attacke am Fürther Hauptbahnhof sitzen 2 Männer in Untersuchungshaft. Die beiden 22-Jährigen sollen am Samstagmorgen zunächst in einem Regionalexpress von Nürnberg nach Fürth mit einem 41-Jährigen in Streit geraten sein. Nach Angaben der Bundespolizei haben sie den Mann zunächst im Zug geschlagen und gewürgt. Am Bahnsteig sollen die Angreifer ihr Opfer dann aus dem Zug gezogen und weiter mit Schlägen und Tritten attackiert haben. Dabei haben mehrere Tritte auch den Kopf des 41-Jährigen getroffen. Ein bislang unbekannter Zeuge hatte eingegriffen und die Beteiligten getrennt. Der Verletzte ist mit einer Platzwunde, Blutergüssen und Schürfwunden ins Krankenhaus gekommen. Die Bundespolizei ermittelt wegen gefährlicher Körperverletzung und sucht jetzt den Helfer sowie weitere Zeugen des Vorfalls. Die Fußball-Weltmeisterschaft startet heute Abend in Mexiko. Im ersten Spiel trifft der Mitgastgeber um 21 Uhr deutscher Zeit in Azteca aus Südafrika. Erstmals nehmen 48 anstatt wie zuletzt 32 Mannschaften teil. Damit kommt die WM dieses Jahr auf insgesamt 104 Spiele. Weitere Gastgeber sind die USA und Kanada. Vor der Eröffnungspartie wird es zudem eine große Show geben. Dabei wird Popstar Shakira und der Sänger Burna Boy den offiziellen WM-Song Die Die live performen. Für die deutsche Nationalmannschaft startet das Turnier dann am Sonntag. Um 19 Uhr treffen sie in Houston auf Curaçao. Das waren die Max Neo Nachrichten. Die nächsten Nachrichten gibt es dann in einer Stunde.
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1: Im Studio Lars Eberhardt, guten Tag. Die lange Nacht der Wissenschaften wird dieses Jahr nicht mehr stattfinden. Wie die für die Veranstaltung zuständige Firma Kulturidee GmbH mitgeteilt hat, wird diese Ende Oktober nach 24 Jahren ihren Betrieb einstellen. Letztes Jahr fand somit auch die beliebte Veranstaltung zum 12. und letzten Mal statt. Geschäftsführerin Anna Gerkens über die Gründe.
2: Ja, wir sind ja als Kulturidee GmbH eine sehr kleine Firma. Also wir sind aktuell 6 Mitarbeiterinnen inklusive Geschäftsführung. Und die lange Nacht der Wissenschaften, die erfordert einfach ein riesiges Budget von ungefähr 600.000 Euro, was wir als kleine Firma vorfinanzieren müssen. Und das schaffen wir jetzt in der aktuellen wirtschaftlichen Lage einfach nicht mehr. Und dazu kommt einfach, dass bei so einer großen Veranstaltung natürlich auch die unterschiedlichsten Erwartungen da sind, die dann auch nicht immer miteinander in den Einklang zu bringen sind, inhaltlich, aber auch mit dem Budget. Und das sind so 2 von vielen Gründen, die zu der Entscheidung geführt haben, dass wir die Kulturidee in der derzeitigen Form nicht weiterführen können.
1: Die Stadt Nürnberg hat letztes Jahr deutlich mehr Fördergelder von der Europäischen Union erhalten. Insgesamt sind rund 26 Millionen Euro in städtische Projekte geflossen. Damit sind es rund 38% mehr als im Jahr zuvor. Mit den Mitteln wurden unter anderem 41 Projekte im Wert von knapp 42 Millionen Euro umgesetzt. Zum Beispiel wurden mit dem Geld städtische Gebäude energieeffizienter gemacht oder Projekte zur Unterstützung von Jugendlichen und Familien mit Migrationshintergrund umgesetzt. Nach Angaben der Stadt haben sich neben der EU auch der Bund, der Freistaat Bayern und die Stadt Nürnberg selbst an der Finanzierung beteiligt. Ein Bericht zu den geförderten Projekten soll kommende Woche im Nürnberger Stadtrat vorgestellt werden. Nach einer brutalen Attacke am Fürther Hauptbahnhof sitzen 2 Männer in Untersuchungshaft. Die beiden 22-Jährigen sollen am Samstagmorgen zunächst in einem Regionalexpress von Nürnberg nach Fürth mit einem 41-Jährigen in Streit geraten sein. Nach Angaben der Bundespolizei haben sie den Mann zunächst im Zug geschlagen und gewürgt. Am Bahnsteig sollen die Angreifer ihr Opfer dann aus dem Zug gezogen und weiter mit Schlägen und Tritten attackiert haben. Dabei haben mehrere Tritte auch den Kopf des 41-Jährigen getroffen. Ein bislang unbekannter Zeuge hatte eingegriffen und die Beteiligten getrennt. Der Verletzte ist mit einer Platzwunde, Blutergüssen und Schürfwunden ins Krankenhaus gekommen. Die Bundespolizei ermittelt wegen gefährlicher Körperverletzung und sucht jetzt den Helfer sowie weitere Zeugen des Vorfalls. Die Fußball-Weltmeisterschaft startet heute Abend in Mexiko. Im ersten Spiel trifft der Mitgastgeber um 21 Uhr deutscher Zeit in Azteca aus Südafrika. Erstmals nehmen 48 anstatt wie zuletzt 32 Mannschaften teil. Damit kommt die WM dieses Jahr auf insgesamt 104 Spiele. Weitere Gastgeber sind die USA und Kanada. Vor der Eröffnungspartie wird es zudem eine große Show geben. Dabei wird Popstar Shakira und der Sänger Burner Boy den offiziellen WM-Song Die Die live performen. Für die deutsche Nationalmannschaft startet das Turnier dann am Sonntag. Um 19 Uhr treffen sie in Houston auf Curaçao. Das waren die Max-Neo-Nachrichten. Die nächsten Nachrichten gibt es dann in einer Stunde.
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1: Im Studio Lars Eberhardt, guten Abend. Die lange Nacht der Wissenschaften wird dieses Jahr nicht mehr stattfinden. Wie die für die Veranstaltung zuständige Firma Kulturidee GmbH mitgeteilt hat, wird diese Ende Oktober nach 24 Jahren ihren Betrieb einstellen. Letztes Jahr fand somit auch die beliebte Veranstaltung zum 12. und letzten Mal statt. Geschäftsführerin Anna Gerkens über die Gründe.
2: Ja, wir sind ja als Kulturidee GmbH eine sehr kleine Firma. Also wir sind aktuell 6 Mitarbeiterinnen inklusive Geschäftsführung. Und die lange Nacht der Wissenschaften, die erfordert einfach ein riesiges Budget von ungefähr 600.000 Euro, was wir als kleine Firma vorfinanzieren müssen. Und das schaffen wir jetzt in der aktuellen wirtschaftlichen Lage einfach nicht mehr. Und dazu kommt einfach, dass bei so einer großen Veranstaltung natürlich auch die unterschiedlichsten Erwartungen da sind, die dann auch nicht immer miteinander in den Einklang zu bringen sind, inhaltlich, aber auch mit dem Budget. Und das sind so 2 von vielen Gründen, die zu der Entscheidung geführt haben, dass wir die Kulturidee in der derzeitigen Form nicht weiterführen können.
1: Die Stadt Nürnberg hat letztes Jahr deutlich mehr Fördergelder von der Europäischen Union erhalten. Insgesamt sind rund 26 Millionen Euro in städtische Projekte geflossen. Damit sind es rund 38% mehr als im Jahr zuvor. Mit den Mitteln wurden unter anderem 41 Projekte im Wert von knapp 42 Millionen Euro umgesetzt. Zum Beispiel wurden mit dem Geld städtische Gebäude energieeffizienter gemacht oder Projekte zur Unterstützung von Jugendlichen und Familien mit Migrationshintergrund umgesetzt. Nach Angaben der Stadt haben sich neben der EU auch der Bund, der Freistaat Bayern und die Stadt Nürnberg selbst an der Finanzierung beteiligt. Ein Bericht zu den geförderten Projekten soll kommende Woche im Nürnberger Stadtrat vorgestellt werden. Nach einer brutalen Attacke am Fürther Hauptbahnhof sitzen 2 Männer in Untersuchungshaft. Die beiden 22-Jährigen sollen am Samstagmorgen zunächst in einem Regionalexpress von Nürnberg nach Fürth mit einem 41-Jährigen in Streit geraten sein. Nach Angaben der Bundespolizei haben sie den Mann zunächst im Zug geschlagen und gewürgt. Am Bahnsteig sollen die Angreifer ihr Opfer dann aus dem Zug gezogen und weiter mit Schlägen und Tritten attackiert haben. Dabei haben mehrere Tritte auch den Kopf des 41-Jährigen getroffen. Ein bislang unbekannter Zeuge hatte eingegriffen und die Beteiligten getrennt. Der Verletzte ist mit einer Platzwunde, Blutergüssen und Schürfwunden ins Krankenhaus gekommen. Die Bundespolizei ermittelt wegen gefährlicher Körperverletzung und sucht jetzt den Helfer sowie weitere Zeugen des Vorfalls. Die Fußball-Weltmeisterschaft startet heute Abend in Mexiko. Im ersten Spiel trifft der Mitgastgeber um 21 Uhr deutscher Zeit in Azteca aus Südafrika. Erstmals nehmen 48 anstatt wie zuletzt 32 Mannschaften teil. Damit kommt die WM dieses Jahr auf insgesamt 104 Spiele. Weitere Gastgeber sind die USA und Kanada. Vor der Eröffnungspartie wird es zudem eine große Show geben. Dabei wird Popstar Shakira und der Sänger Burna Boy den offiziellen WM-Song Die Die live performen. Für die deutsche Nationalmannschaft startet das Turnier dann am Sonntag. Um 19 Uhr treffen sie in Houston auf Curaçao. Das waren die Max Neo Nachrichten um 5. Die nächsten Nachrichten gibt es noch in dieser Stunde in unserem Nachrichtenmagazin.
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2: Im Studio Lars Eberhardt, guten Abend. Die lange Nacht der Wissenschaften wird dieses Jahr nicht mehr stattfinden. Wie die für die Veranstaltung zuständige Firma Kulturidee GmbH mitgeteilt hat, wird diese Ende Oktober nach 24 Jahren ihren Betrieb einstellen. Letztes Jahr fand somit auch die beliebte Veranstaltung zum 12. und letzten Mal statt. Geschäftsführerin Anna Gerkens über die Gründe.
3: Ja, wir sind ja als Kulturidee GmbH eine sehr kleine Firma. Also wir sind aktuell 6 Mitarbeiterinnen inklusive Geschäftsführung. Und die lange Nacht der Wissenschaften, die erfordert einfach ein riesiges Budget von ungefähr 600.000 Euro, was wir als kleine Firma vorfinanzieren müssen. Und das schaffen wir jetzt in der aktuellen wirtschaftlichen Lage einfach nicht mehr. Und dazu kommt einfach, dass bei so einer großen Veranstaltung natürlich auch die unterschiedlichsten Erwartungen da sind, die dann auch nicht immer miteinander in den Einklang zu bringen sind, inhaltlich, aber auch mit dem Budget. Und das sind so 2 von vielen Gründen, die zu der Entscheidung geführt haben, dass wir die Kulturidee in der derzeitigen Form nicht weiterführen können.

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1: Im Studio Lars Eberhardt, guten Abend. Die USA hat in der Nacht den Iran weiter angegriffen. Laut US-Gaben habe man die militärischen Überwachungsfähigkeiten, Kommunikationssysteme und Luftverteidigungsanlagen ins Visier genommen. Iranische Medien haben von Explosionen nahe der Hauptstadt Teheran und den Hafenstädten an der Straße von Hormuz berichtet. Diese sei als Reaktion für alle Schiffe komplett gesperrt worden. Die US-Streitkräfte haben dies jedoch widersprochen. Nach US-Angaben können Handelsschiffe die Meerenge weiterhin durchfahren. Wegen iranischer Vergeltungsangriffe gingen in Bahrain am frühen Morgen die Sirenen an. Auch Kuwait soll erneut angegriffen worden sein. Die Koalition hat gestern Abend mit Vertretern von Gewerkschaften und Arbeitgeberverbänden über Reformpläne der Regierung beraten. Dabei wurden jedoch keine konkreten Entscheidungen getroffen. Laut Angaben des Regierungssprechers Stefan Cornelius ist das rund 3,5-stündige Gespräch konstruktiv verlaufen. Bundeskanzler Friedrich Merz hat zu diesem Treffen im Kanzleramt eingeladen. Auch die DGB-Chefin Jasmin Fahimi und Arbeitgeberpräsident Rainer Dulger haben teilgenommen. Gemeinsam wollen Union und SPD bis zur Sommerpause Mitte Juli grundlegende Reformen auf den Weg bringen. Bei den Beratungen ging es vor allem um wirtschaftliche und sozialpolitische Themen. Der Tankrabatt läuft Ende Juni aus. So dürfen Benzin und Diesel ab Juli wieder teurer werden. Darauf haben sich Union und SPD geeinigt. Die Fraktionsvize Sepp Müller und Armand Sonn haben diese Entscheidung offiziell bestätigt. Laut Müller ist eine Verlängerung finanzpolitisch nicht mehr sinnvoll. Der Staat kann für diese Maßnahmen keine neuen Schulden mehr aufnehmen. Die Koalition hat die Mineralölkonzerne jedoch vor einer Preisexplosion gewarnt. Bei dramatischen Preissteigerungen hat die Politik schnelle Gegenmaßnahmen angekündigt.

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1: Im Studio Lars Eberhardt, guten Abend. Nach einer brutalen Attacke am Fürther Hauptbahnhof sitzen zwei Männer in Untersuchungshaft. Die beiden 22-Jährigen sollen am Samstagmorgen zunächst in einem Regionalexpress von Nürnberg nach Fürth mit einem 41-Jährigen in Streit geraten sein. Nach Angaben der Bundespolizei haben sie den Mann zunächst im Zug geschlagen und gewürgt. Am Bahnsteig sollen die Angreifer ihr Opfer dann aus dem Zug gezogen und weiter mit Schlägen und Tritten attackiert haben. Dabei haben mehrere Tritte auch den Kopf des 41-Jährigen getroffen. Ein bislang unbekannter Zeuge hatte eingegriffen und die Beteiligten getrennt. Der Verletzte ist mit einer Platzwunde, Blutergüssen und Schürfwunden ins Krankenhaus gekommen. Die Bundespolizei ermittelt wegen gefährlicher Körperverletzung und sucht jetzt den Helfer sowie weitere Zeugen des Vorfalls. Die Stadt Nürnberg hat letztes Jahr deutlich mehr Fördergelder von der Europäischen Union erhalten. Insgesamt sind rund 26 Millionen Euro in städtische Projekte geflossen. Damit sind es rund 38% mehr als im Jahr zuvor. Mit den Mitteln wurden unter anderem 41 Projekte im Wert von knapp 42 Millionen Euro umgesetzt. Zum Beispiel wurden mit dem Geld städtische Gebäude energieeffizienter gemacht oder Projekte zur Unterstützung von Jugendlichen und Familien mit Migrationshintergrund umgesetzt. Nach Angaben der Stadt haben sich neben der EU auch der Bund, der Freistaat Bayern und die Stadt Nürnberg selbst an der Finanzierung beteiligt. Ein Bericht zu den geförderten Projekten soll kommende Woche im Nürnberger Stadtrat vorgestellt werden.

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2: Im Studio Lars Eberhardt, guten Abend. Die Fußball-Weltmeisterschaft startet heute Abend in Mexiko. Im ersten Spiel trifft der Mitgastgeber um 21 Uhr deutscher Zeit in Azteca aus Südafrika. Erstmals nehmen 48 anstatt wie zuletzt 32 Mannschaften teil. Damit kommt die WM dieses Jahr auf insgesamt 104 Spiele. Weitere Gastgeber sind die USA und Kanada. Vor der Eröffnungspartie wird es zudem eine große Show geben. Dabei wird Popstar Shakira und der Sänger Burner Boy den offiziellen WM-Song Die Die live performen. Für die deutsche Nationalmannschaft startet das Turnier dann am Sonntag. Um 19 Uhr treffen sie in Houston auf Curaçao. Der langjährige Klubberer Dr. Hugo Faul vertritt Deutschland derzeit bei der U75-Europameisterschaft in Wales. Zum Auftakt hat das deutsche Nationalteam am Montag ein Unentschieden im Spiel gegen England geholt. Am Dienstag haben sie dann aber 2:3 gegen Wales verloren. Heute im letzten Spiel gegen Dänemark entscheidet sich dann der EM-Titel. Der 74-Jährige hat bereits in den 70er Jahren für den 1. FC Nürnberg in der 2. Liga gespielt. Zudem war er als Mannschaftsbetreuer der Jugendmannschaft aktiv und ist bis heute im Wahlausschuss des Vereins tätig. Ende des Jahres wird das deutsche Team außerdem zur WM-Titelverteidigung nach Brisbane reisen. Das war das Max Neo Nachrichtenmagazin mit Lars Eberhardt. Gute Unterhaltung im weiteren Programm.
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4: Das Jugendmagazin aus der Luise, The Kite Factory. Hier ist Pauline und ihr hört Free Spirit Jugendradio auf Max Neo. Free Spirit auf dem internationalen Comic Salon Erlangen. Der Comic Salon findet alle 2 Jahre in Erlangen statt und dort präsentieren Künstler ihre Werke. Dabei kann man sich nicht nur Comics anschauen, sondern auch Artworks, Pins oder auch kleine Figuren. Wir Dila, Lara, Katha, Charlie und Pauline haben uns für euch die Künstler angesehen. Am Ende der Sendung gibt es noch einen Tipp aus der Luise.

0: Horrorcomic von Bela Kroslau. In Halle D in Cubic am Stand 132. Am Nicht-Lustig-Stand signiert Joscha Sauer nicht mehr, nie mehr. Vielleicht noch einmal und nur für dich und vielleicht für dich und dich. Jetzt am Nicht-Lustig-Stand, Halle A, Joscha Sauer signiert. Da bestimmt noch so ein bisschen.
1: Hallo, hier ist die Dila vom Free Spirit Jugendradio. Und ich befinde mich hier auf der Comic Salon in Erlangen.
2: Mein Name ist Jonathan Kunz, ich bin die Hälfte von War and Peace. Das ist ein Webcomic-Projekt und wir veröffentlichen aber auch Bücher.
1: Ihr seid hier im Comic Salon. Und wenn ich fragen darf, was macht ihr hier genau?
2: Also in erster Linie vordergründig verkaufen wir unsere Bücher, Merchandise-Artikel, also Taschen und Patches und Pins, aber auch Taschen, Taschen hatte ich schon gesagt, aber Kappen oder ähnliches. Aber ansonsten ist Erlangen wie ein Feriencamp, wo wir KollegInnen treffen, wo wir Follower und Fans und LeserInnen treffen. Und das ist ein großes Geschenk, hier sein zu dürfen und ganz viel Spaß zu haben und ganz viel Liebe zu fühlen.
1: Ich sehe hier, Sie haben ein Buch, High Earth. Und allgemein würde ich gerne wissen, nochmal, um was wirklich in diesem Titel halt alles passiert.
2: High Earth handelt von unserem Lieblingsplaneten, der Erde. Und es handelt von ihren EinwohnerInnen und den Lebewesen, die sie bevölkern. Es handelt von Bergen und Bäumen und Tieren und Menschen und auch Aliens kommen darin vor. Und ja, insgesamt, es geht um unsere Muttererde.
1: Ihr habt doch so dieses Vier-Panel-Format. Können Sie dazu was erklären?
2: Sehr gerne. Vier Panels sind in gewisser Weise die Königsdisziplin des Comicstrips. In vier Panels kann man eine kleine Geschichte erzählen, die zum Nachdenken anregt und die einen doch noch zum Lachen bringt. Und in unserem Buch ist jede Seite ist ein Vier-Panel-Comic und wir hoffen, dass wir mit jeder einzelnen Seite unsere LeserInnen zum Lachen bringen können.
1: Ihr seid zu zweit. Könnt ihr über euch was erzählen?
2: Klar, also wir sind Zwillinge mit verschiedenen Nachnamen und wir machen schon ganz, ganz lange Comics zusammen. Wir haben früher zusammen gezeichnet, schon von klein auf, aber jetzt seit 15 Jahren machen wir diesen Webcomic zusammen und das funktioniert ganz gut. Der Zeichenstil ist minimiert, dadurch, also mit dem Hintergedanken, dass nicht zu viel ablenkt von der Kerngeschichte und von der Pointe. Und ansonsten hat er sich so ein bisschen entwickelt über die letzten Jahre. Also die Figuren haben runde Köpfe und häufig keinen Mund. Sie haben nie eine Nase. Und die Farben sind sehr lebendig und laden zum Schwelgen ein. Ja, wir haben eine festgelegte Farbpalette, mit der wir arbeiten. Das ist eine reduzierte Anzahl an Farben. Und das steigert natürlich auch den Wiedererkennungswert. In den allermeisten Fällen ist bei uns die Geschichte zuerst da. Ab und zu sehen wir aber auch mal eine Zeichnung im Skizzenbuch vom anderen und sagen, okay, dieser Hund zum Beispiel sieht so albern aus, mit dem müssen wir eine Geschichte erzählen. Und dann geht es auch mal andersrum, aber in der Regel haben wir erst eine Geschichte vor Augen. Ja. Zuerst veröffentlichen wir im Internet auf allen möglichen Plattformen, die man so kennt. Dann haben wir einen amerikanischen Verlag, Andrews McMeel. Der ist in Kansas City und wir sind aber total glücklich, dass auf Deutsch ist Edition Moderne, aus der Schweiz ist unser Verlag und die machen wunderschöne Bücher und jedes einzelne ist ein kleines Kunstwerk. Als nächstes kommt ein Buch über unsere gruseligen Charaktere. Wir haben eine Hexe, wir haben den Gevatter Tod, wir haben Geister, Goblins und Vampire und das wird eine witzige Sammlung von Kurzgeschichten. Unsere Webseite heißt warandpeace.com, also Peace geschrieben wie die Erbsen, P-E-A-S. Und da kann man unser Newsletter abonnieren. Wir sind aber auch auf Instagram, auf Blue Sky, auf Mastodon, überall, wo man es sich vorstellen kann. Also der folgende Comic ist ein 4-Panel-Comic ohne Wörter. Wir sehen zwei Schneeflocken, die durch die Luft schweben. Sie sind einzigartig, wie eine Schneeflocke so einzigartig sein kann. Und plötzlich kommt etwas Rotes und eine der beiden Schneeflocken zerschellt darauf und stirbt. Und die andere ist ganz erschrocken und im letzten Bild sieht man ein Kind, das die Zunge ausstreckt und im Schnee steht.
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0: Spirit Jugendradio auf Max Neo, unterwegs auf dem internationalen Comic-Salon.
1: Beim Comic-Salon gibt es natürlich nicht nur Leute, die was verkaufen, sondern auch ganze Ausstellungen.
2: Also, mein Name ist Tine Steen und ich zeige hier die Ausstellung Die kochenden Affen. Und da geht es, das Buch ist gerade im letzten Jahres im Avant Verlag erschienen und es geht um die Entwicklungsgeschichte des Kochens. Also, wie ist Kochen entstanden? Was hatte das Kochen für einen Einfluss auf unsere Menschwerdung in der Evolutionsgeschichte, auf unseren Körper, aber was hatte das Kochen für einen Einfluss auch auf unsere sozialen Beziehungen? Und das sind einfach Fragen, die haben mich so beschäftigt, dass ich dann irgendwann anfangen musste, diesen Comic zu zeichnen.
1: Was hat Sie dazu inspiriert?
2: Naja, also dieses, ich glaube, man versucht natürlich, sich selber zu durchdringen oder sich selber zu verstehen und auch sowas wie auch Geschlechterrollen heute zu verstehen. Und ich glaube, wenn man ganz, ganz weit zurückgeht in der Geschichte und auch so ein bisschen breiter guckt auf andere Spezies, also ich habe jetzt hier in meinem Buch geht es auch stark um Affen oder Vorgängerspezies von Menschen, fängt man an, Erklärungen zu finden, die da eigentlich ganz gut funktionieren.
1: Kochen Sie denn auch selbst gerne?
2: Ich habe ganz viel gekocht, weil ich eine fünfköpfige Familie bekocht habe und jahrelang sozusagen täglich Essen hergestellt habe für die. Und in der Zeit habe ich auch total gerne und ja, es hat mir ganz viel Spaß gemacht, leckere Sachen zu machen. In letzter Zeit ist es so, dass ich ein bisschen müde bin vom Kochen, weil ich so viel gekocht habe. Und mir macht es jetzt gerade viel mehr Spaß, zu sitzen und am Comic zu schreiben und über das Kochen zu recherchieren und zu zeichnen. Also, und dann danebenbei ein paar Nüsse zu knabbern, ohne kochen zu gehen. Genau.
1: Ist Die kochenden Affen ein Einzelband oder gibt es mehrere Teile?
2: Es ist ein Einzelband, aber es wird jetzt noch ein weiteres Buch geben, in dem es auch ums Kochen geht. Und die Geschichte, kann man sagen, geht weiter. Aber das ist in Arbeit.
1: Ich bin gerade auf dem Comic-Salon in Erlangen und an einem Stand vorbeigekommen. Das sieht ein bisschen düsterer aus. Erstmal, wer bist du und was verkaufst du hier?
3: Hi, ich bin Glöhn aus Cottbus und ich verkaufe kleine Mini-Originale und Reproduktionen von meiner Kunst.
1: Hat deine Kunst einen besonderen Stil? Hat der Stil einen bestimmten Namen?
3: Oh, den Namen weiß ich auch nicht. Ist halt eine wilde Mischung aus den ganzen Comic-Inputs, die ich so habe und ein bisschen makaberen Knochen-X-Ray-Kunst. Einfluss auf Street-Art ist ein bisschen drin, aber ob es jetzt einen Namen gibt, bin ich selber überfragt.
1: Aber damit ich das richtig verstehe, du verkaufst keine Comics, du zeichnest, machst Sticker daraus oder printest es auf T-Shirts und verkaufst es dann.
3: Genau, also ich bringe nicht Comics im klassischen Sinn raus, aber ich bin extrem influenced von Comics und das sieht man vielleicht auch in meinen Werken und deswegen ja, haue ich hier so meinen Comic-Art-Input raus.
1: Was war deine erste Zeichnung, die du in dem Stil gezeichnet hast? Weißt du das noch?
3: Das kann ich gar nicht mehr sagen. Also ich kann mich nur noch erinnern an schon so kleine Comic-Möchte-Gern-Männchen in der Grundschule mit so Partyhüten auf. Da fing alles mit an. Aber es war schon immer so, Hauptsache kleine Comic-Männchen, die irgendeinen Blödsinn machen.
1: Hast du ein Lieblingsbild von den Sachen, die du hier verkaufst?
3: Oh, lass mich kurz mal nachschauen. Das ist echt eine schwierige Nummer. Ich würde wahrscheinlich sagen, das hier.
1: Was ist darauf zu sehen?
3: Man sieht einen Körper. Er ist ein bisschen deproportioniert. Er hat eine Maske oben, aus dem ein Riesenohr rausquillt. Es ist in blau-weiß gehalten. Es sind überall noch Gesichter in seinen Armen und Gliesmaß versteckt. Sehr organisch und verschmelzend. Ja, was kann man dazu noch sagen? Er hat nicht mal einen richtigen Titel, aber ich weiß noch, dass ich das in einer Session so 24 Stunden durchgeballert habe und ich es danach geliebt habe und deswegen ist es immer noch so mein Favorite.
1: Ist ja auch interessant, dass das Bild Farbe hat, weil meistens malst du ja eher schwarz-weiß. Was malst du lieber?
3: Kommt auf die Tageszeit an. Ich liebe schwarz-weiß, aber ich liebe genauso Neonfarben und bunt und grell und knallig. Aber es kommt immer auf die Stimmung drauf an, was ich gerade lieber mache.
0: 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Ihr hört Let It Happen von Gracie Abrams.

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1: Hi, ich bin Clara und ich verkaufe mein Comic, It Lives Where I Live. Ja, und ich bin aus dem SRH Berlin Universität und ich studiere Illustration.
0: Um was geht es in Ihrem Comic?
1: So, es ist um ein Torero in den 20er Jahren in Spanien, der das Geist seines Bruders sieht. Und ja, das ist nicht so gut für ihn. Und es ist eine Tragödie.
0: Ist das dann eher ein Comic für ältere Leute oder für Kinder?
1: Ja, ich würde es für so Young Adults nennen. Es ist nicht sehr violent, aber es handelt sich um verschiedene Dark Themes, würde ich sagen.
0: Was hat Sie dazu inspiriert, dieses Comic zu zeichnen?
1: So, ich bin aus Rumänien und ich war vor 3 Jahren in Madrid und ich habe den Corrida gesehen und ich habe das nicht gemacht, denn ich mag das nicht, wenn Tiere getötet werden. Aber das ist sehr faszinierend, warum das geschieht und warum das immer noch passiert. Und deshalb habe ich so mehr über die Geschichte gelernt und dann habe ich einen Comic darüber gemacht.
0: Und wie lange studieren Sie schon Illustration?
1: Schon seit 3 Jahren.

0: Sophia Glö. Ich leite den Schauraum Comic und Cartoon in Dortmund. Und für unser kleines Comic-Museum wurde diese Ausstellung erstellt, kuratiert von Dr. Alexander Braun. Die Simpsons, gelber wird's nicht. Und genau das ist es auch.
1: Warum ausgerechnet die Simpsons?
0: Wir haben die Ausstellung gemacht, weil es ein Jubiläum gab. 35 Jahre die Simpsons, 70 Jahre Matt Groening, der Erfinder der Simpsons. Und da hat sich das absolut angeboten, einmal eine große Schau zu machen mit allen Werken und allen Informationen, die man über die Simpsons finden kann.
1: Sind die Bilder hier Originale?
0: Das sind Originale, das ist was ganz Besonderes. Wir haben hier ganz, ganz viele verschiedene Sachen, aber vor allem eben die Vorzeichnungen, die dann nachher zu den Cells werden, aus denen dann die Serie animiert wurde.
2: Hello, gents, what will it be?
3: Pooh, give us a super squishy.
4: One that's made entirely out of syrup.
2: Entirely out...
5: She won't hold! She's breaking up!
2: All done.
1: Wie viel ist so eine Zeichnung wert, die hier ausgestellt ist?
0: Das kann man so pauschal nicht sagen. Das ist wirklich unterschiedlich. Aber was das Ganze limitiert, die Simpsons wurden nur bis 2002, 2003 analog gezeichnet. Das heißt mit dem Papier und dann den Cells, also Farbe auf Folie. Das heißt, es ist begrenzt, wie viele Originale es gibt. Und dann kann man immer sagen, dass der Wert tendenziell ein bisschen steigt, wenn es keine mehr gibt.
1: Warum glauben Sie, sind die Simpsons nach Jahren immer noch so beliebt?
0: Weil die Simpsons sich immer wieder mitverändern, Wert tendenziell ein bisschen steigt, wenn es keine mehr gibt.
1: Warum glauben Sie, sind die Simpsons nach Jahren immer noch so beliebt?
0: Weil die Simpsons sich immer wieder mitverändern und

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1: Ja, ein paar von euch kennen mich wahrscheinlich auch. Ich bin Hiro vom Kanal Einfach Japanisch, also der Typ, der irgendwas über Japan und japanische Kultur redet. Jetzt erstmal fangen wir mit einer unangenehmen Frage an. Wer kennt mich nicht? Okay, also ich weiß zumindest, wo eure Autos stehen, aber wenigstens jetzt wisst ihr, wer ich bin. So, bitteschön.
2: Ich bin David Filecki. Ich bin seit, ich glaube, so 25 Jahren deutscher Manga-Zeichner. Bin seit, ich glaube, jetzt 18 Jahren jedes Mal hier auch in Erlangen. Ja, so für die Manga-Quote. Und war jetzt auch mit dabei, wie das immer größer wurde. Habe jetzt auch den Hiro mit in dieses Pfefferkuchenhaus reingelockt. Und freue mich auch über das Interesse. Und ich habe unter anderem dieses Jahr hier auch mit dieser Quantenphysik-Ausstellung gestalten dürfen. Also diese großen Bilder zum Beispiel sind von mir. Und ich würde mich auch freuen, auch wenn es gegen euer Naturell vielleicht widerspricht. Aber es ist tatsächlich interessant, glaube ich, was da die Kollegen hier gemacht haben. Und schaut es euch mal an. Quantenphysik ist cool. Yeah. Ja, und wir haben zusammen ein Buch gemacht, oder? Aber wir haben es nicht mit... Sehe ich gerade. Hat Nein. jemand zufällig das... Kannst du das mal... Oder kannst du es uns mal kurz geben? Wir halten das mal jetzt mal hin. Kennt ihr alle das Buch?
3: Alle nicken, ja, sinnlos. Warum machen wir die Veranstaltung? Wir wollen ja was verkaufen.
2: Kannst du kurz erklären, was das für ein Buch ist?
1: Ist einfach ein Wörterbuch.
2: Ach, prima, ich hätte es mir ein bisschen emotionaler jetzt gewünscht. Aber ich war mal ganz beeindruckt. Ich hatte mal zu tun mit einem gewissen berühmten japanischen Redakteur. Und er hat gemeint, er hat genau das richtige Buch für mich. Und er ist ja dann auf irgendwelchen Antiquariatsmessen in Tokio unterwegs gewesen, um mir davon so eine Gag-Version zu besorgen. Und da war dann das wie ein Wörterbuch, aber halt auch in Kombination mit so Yonkoma, also so kleinen Comic-Strips. Und ich konnte da kein Wort Japanisch, aber ich habe da sehr viel gelacht. Ich fand es ganz drollig, so von Anfang der 80er Jahre oder so. Und da hatte sich schon diese Idee bei mir verfestigt, könnte man sowas auch auf die deutsche Sprache beziehen? Der lustige Duden oder so. Also das ist nur so am Rande, was mich immer schon beschäftigt hat. Könnte man da irgendwie noch was rausholen? So wie jetzt hier kann man mit Quantenphysik auch irgendwie sowas machen. Ja, und dann hatten wir einen gemeinsamen Redakteur, den Johannes, der jetzt leider in Japan gestrandet ist. Das ist einmal eine Minute Beileid für den Johannes.
1: Gibt es was Schlimmeres?
2: Ja, und ja, mit dem hatte ich gerade ein Projekt. Und er hat dann gemeint, hey, könnte der das nicht machen, der David? Aber er hat es halt komisch formuliert. Der hatte mir dann eine Mail geschrieben, der Johannes, sehr indirekt. Hat halt gemeint, ja, kennst du irgendwie jemanden, der das illustrieren könnte, zwinker, zwinker? Ich so, ja, ich kenne ein paar Kolleginnen, die können gut malen. Ich suche dir mal die Adressen raus, habe dann die Kolleginnen angeschrieben, hey, demnächst könnte eine Mail kommen, super cooles Projekt, ich würde es ja selber gern machen. Ja, aber ich bin anscheinend nur der Vermittler, der Vollidiot, der euch jetzt einen geilen Job vermittelt. Da habe ich dann so 4, 5 Leute rausgesucht, hatte ein paar Wochen Arbeit damit. Und dann schicke ich das, die Liste, so, ja, das ist Bescheid, wir hatten gehofft, diesen Wink mit dem Zaunfall, verstehst du? Wir hätten schon gern. Ich dachte, ah, cool, mit Hiro aus der Banzai. Kennt ihr noch die Banzai? Da melden die sich nicht. Ja. Kennt noch ihr? Meldet euch mal bitte. Kennt ihr noch die Banzai? Ja, die Älteren. Ja, ja, die Banzai war ein Magazin, sowas wie die Shonjump. Und da war Hiro schon drin und daher kannte ich ihn schon. Natürlich war das für mich ganz klar. Ja, ich freue mich darauf und darf dann für mein großes Idol den Hiro aus dieser Rubrik aus der Banzai, der mir damals, als ich noch in der Schule war, schon erklärt hat, wie Japan funktioniert. Für den darf ich jetzt das nochmal in Buchform machen. Und dann hat es ja auch irgendwie nach 4 Jahren mal geklappt.
1: Und so sieht's aus.
4: David Filecki und ich bin Manga-Zeichner, verkaufe jetzt gerade an meinem eigenen Stand Delphine Prints. Ja, für alles Mögliche. Also ich habe hier gerade vor mir ein paar Katzentassen. Das ist ja das, wovon wir Manga-Zeichner unseren Lebensunterhalt bestreiten. Ich habe aber natürlich auch viele eigene Bücher gemacht. Zum Beispiel relativ aktuell einfach Japanisch, was ich für Ultraverse gemacht habe. Und ich komme auch jetzt gerade von der Ultraverse-Signierstunde.
0: Um was geht's denn einfach Japanisch?
4: Müsst ihr mir mal angucken, das Buch. Also ich habe es nur illustriert. Ja, ich habe das mit Hiro Yamada gemacht. Das ist ein bekannter Influencer im Bereich Japan und für alle japanophilen Kids, von denen es ja gerade recht viele gibt in Deutschland. Ich glaube, die kennen ihn alle. Der hat einen Channel, der erklärt alles über Japanisch und die Sprache, aber auch Kultur, Manorismen in Japan. Der räumt so ein paar Vorurteile auf. Und der hat vor 4 Jahren etwa gesagt, lass uns da mal ein Buch machen. Ich darf es auch illustrieren, wenn alles gut läuft. Und das ist jetzt das letzte Jahr der Topseller im Bereich Sachbuch tatsächlich gewesen. Ja,
0: was?
4: Wer hätte es gedacht?
0: Was an dem Stand aber besonders ins Auge sticht, sind natürlich die Entchen. Genau. Was hat's mit den Enten auf sich?
4: Ja, die Ente, die ist sehr böse. Das ist Entoman. Das ist eine Figur, die habe ich, als ich, ich glaube, 13 war, entwickelt. Das basiert auf einer Strichmännchenzeichnung, die ich in irgendwelche Matheunterlagen reingezeichnet habe. Und ich hatte dann mal vor einigen Jahren, als ich den Verlag hier gegründet habe, da hatte ich einen Comic. Da kamen ganz viele Charaktere vor, die sich auf einer Insel brutal ermordet hatten, was man halt in dem Alter so macht, wenn man cool und subversiv sein will. Und da hatte ich noch so einen Platz halt. Da wusste ich, ich muss da noch irgendwie eine lustige Figur reinzeichnen, die wahrscheinlich aber auch gleich stirbt. Mir ist nichts eingefallen. Ich hatte schon alles durch. Das ist so eine Art Pinocchio und ein Außerirdischer und ein Sensenmann und so weiter. Und da habe ich gedacht, ach, ich habe jetzt gerade keine Idee, aber vielleicht hat der 13-jährige David eine coole Idee. Habe mir einen alten Mathehefte rausgeholt, da war dann dieses Strichmännchen, und da habe ich gedacht, ah, ist perfekt, das ist für so einen dummen Gag. Alle sind relativ gut gezeichnet, aber zwischendurch ist diese Strichmännchen-Ente. Und die kann auch nicht sprechen, die macht immer nur Nag-Nag. Ja, und dann habe ich aber so beim Zeichen gemerkt, oh, nee, das ist doch, glaube ich, ganz gut. Und ich habe dann auch die Ente den Kampf gewinnen lassen. Dann kam dieses Heft raus und alle haben nur noch gesagt, mir ist scheißegal, um was es in dieser Serie geht, ich will nur noch mehr von dieser Ente. Und da habe ich den Leuten immer mehr gegeben von dieser Ente und mittlerweile gelten wir als der Entenverlag. Und die Ente kann mittlerweile sehr gut sprechen, aber das, was sie halt meistens sagt, ist Nag-Nag-Bitches. Und das ist sowas, das spricht den Menschen aus der Seele.
0: Also könnte man sagen, dass Entenman eher für ein älteres Publikum ist oder doch auch für ein jüngeres?
4: Nee, also wir erreichen tatsächlich alle Altersgruppen und das schon seit geraumer Zeit. Und es ist auch tatsächlich was, wo auch, ich sag jetzt mal, vom einfachen Pöbel von der Straße bis zum Bildungsbürgertum, das ist so eine universelle Message, dieses Nag-Nag-Bitches. Und alle schmücken sich auch mit so einer schönen Tasche, die wir hier am Stand verkaufen. Ja, und es gibt natürlich auch sehr viele Entoman-Comics. Das ist natürlich eine schöne Basis, aber mittlerweile, es gibt, glaube ich, bei mir am Stand noch 2 Entoman-Comics von ursprünglich mal 40 oder so, die meisten ausverkauft. Aber wir verkaufen halt sehr viel Merch immer noch. Die meisten Leute kennen die Comics nicht. Die verstehen halt aber, ja, das ist ein witziger Beutel und der ist gelb.
0: Also geht der Beutel besser als die Comics?
4: Nee, so würde ich das nicht mal sagen, aber das ist halt so wie mit Spider-Man. Also es gibt viel mehr Leute, die haben eine Spider-Man-Basecap oder einen Spider-Man-Rucksack oder sowas, als Leute, die wirklich Spider-Man-Comics lesen. Und natürlich ist das jetzt viel, viel kleiner skaliert. Also Ant-Man ist noch nicht so groß wie Spider-Man, das kann man schon mal sagen. Der kommt auch nicht im nächsten Avengers-Film vor. Vielleicht auch, wir müssten es vielleicht mal gucken bis zur After-Credit-Szene. Aber es ist schon so ein Äquivalent. Also Ant-Man ist eine Figur, das muss man einfach melken, um es mal im wirtschaftswissenschaftlichen Jargon auszudrücken. Und das haben wir halt früher erkannt als Kleinverlag und haben dann wirklich alles mit Ant-Man einfach angeboten. T-Shirts, Tassen, halt die Beutel jetzt relativ frisch noch im Sortiment. Ja, die gehen halt wirklich sehr gut weg. Ist schon krass.
0: Gut, dann bedanke ich mich fürs Interview.
4: Ich habe zu danken, viele Grüße an die junge Frau, die mich vor 2 Jahren von euch interviewt hat. Und ich hoffe, die ist mittlerweile aus der Reha raus, weil das war, glaube ich, sehr anstrengend für sie.
0: Von Lucky Luke und Western Comics bis hin zur Country-Musik. Ihr hört Country Girl von Ikimel.

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1: Also ich bin der Michael Medved, hallo. Ich studiere Bildende Kunst und Kunstgeschichte an der Universität Regensburg. Was ich für Kunst mache, ist eine Mischung von sehr bunten Fischen tatsächlich und einem meiner Lieblingskontraste, den orange und blauen Farben.
2: Warum genau die Kontraste?
1: Ich finde den Kalt-Warm-Kontrast sehr interessant. Und es sind auch zwei meine Lieblingsfarben tatsächlich.
2: Was macht deine Kunst besonders?
1: Was macht meine Kunst besonders? Das ist eine gute Frage. Also ich hoffe, dass ich mit meiner Kunst Leute zum Lachen bringen kann. Leute eine Freude machen mit den bunten Farben und ja.
2: Und wie lange zeichnest du schon?
1: Ich zeichne tatsächlich mein Leben lang, aber so richtig mit der Kunst zu befassen und so mich auch entschieden, das später beruflich zu machen, war so gegen 16, 17 Jahren.
2: Und wenn du fertig mit deinem Studium bist, was möchtest du dann werden?
1: Das ist eine gute Frage. Ich bin da sehr offen tatsächlich. Ich bin sehr offen, neue Sachen zu erkundigen und neue Sachen zu versuchen und in verschiedene Kunstrichtungen zu gehen. Aber ich würde mal gerne in Richtung Comics und Illustration gehen.
3: Ja, hi, ich bin Tino Teumer aus Leipzig, beziehungsweise von der HGB Leipzig. Und ich biete am Stand Autoporträts an. Das bedeutet, wenn du vorbeikommen willst und dich einfach hinsetzt, dann schaue ich dich kurz an und von deinem ersten Eindruck, den ich von dir habe, wir kennen uns ja nicht, leite ich dann ein Auto ab und das dauert 5 Minuten und dann bist du ein Auto.
2: Welche Kriterien gibt es da? Also woher weiß ich, dass eine Person ein Porsche ist und woher weiß ich, dass es vielleicht eher ein Toyota?
3: Genau, also ich gehe auf keinen Fall auf Marken ein oder werde irgendeine Person, also keine Person wird ein Porsche, keine Person wird Mercedes oder so, sondern das hängt einfach so vom ersten äußerlichen Eindruck ab. Manchmal spielen die Muster deiner Klamotten damit rein, dann kriegst du ein cooles Vinyl auf die Seitentür oder deine Schuhe spiegeln sich in den Rädern wieder. Deine Augen werden wahrscheinlich irgendwas mit den Scheinwerfern zu tun haben, aber am Ende kommt da jetzt keine Marke drauf und jedes Auto ist irgendwie individuell, so wie jede Person auch.
2: Wie bist du auf die Idee gekommen, Leute als Autos zu zeichnen?
3: Beim letzten Comic-Salon war ich das erste Mal dabei und am letzten Tag hatte ich irgendwie Langeweile am Stand und habe das dann aus Spaß einfach so vorbeilaufende Leute gemacht und dann meinte eine Kommilitonin, keine Ahnung, biet's doch mal für ein bisschen Geld an. Und es hat dann direkt gut funktioniert und seitdem mache ich das immer überall, wo ich bin irgendwie, ja.
2: Welches Auto bist du selbst?
3: Das haben mir schon viele Leute gefragt. Das ist schwierig zu beantworten, glaube ich, weil ich würde mich, glaube ich, nicht selber porträtieren als Auto. Aber ich denke am ehesten so in die Richtung Custiger, Kombi, irgendwas. Ja, sagen wir mal so eine Art Volvo-Kombi vielleicht, aber...
2: Welchen Eindruck gebe ich dir?
3: Ich würde sagen, auch Kombi mit so ein bisschen sportlicherem Aspekt. Also so, wenn du so an 2000er Styling denkst, so von Autos, so ein bisschen sehe ich jetzt so grob. Ich sehe jetzt nicht, was du für Schuhe anhast. Okay, auf jeden Fall mit Sternchenmuster, das wäre schon mal gut gekommen für den Lack. Ja, so in die Richtung.
4: Hi, ich bin Sternflug, ich komme aus Nürnberg und ich zeichne vor allem Sapphics und Girls.
2: Was bedeutet Sapphic?
4: Das bedeutet, dass Frauen mit anderen Frauen Beziehungen eingehen, aber das bedeutet nicht exklusiv Lesbians oder Bisexuals, sondern so allgemein, genau, Girls Love.
2: Findest du, dass in der Comicwelt eher weniger lesbische Beziehungen vorhanden sind?
4: Also es gibt natürlich wunderbare Darstellungen von Sapphic-Beziehungen, aber trotzdem würde ich immer noch sagen, dass sie unterrepräsentiert sind. Also ich denke, Boys Love funktioniert immer noch besser als Girls Love in der Comic-Welt. Und deswegen dachte ich, kann ich da auch gerne mal was gegen tun und einfach mehr Girls zeichnen. Genau.
2: Was sind deine Lieblingscharaktere, die du zeichnest?
4: Meine eigenen. Ich habe eine eigene Geschichte mit einer Braut, die auf einer Insel strandet an ihrem Hochzeitstag und von einer Mermaid gerettet wird. Und die beiden zeichne ich total gerne.
0: 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Und hier ist Drop Dead von Olivia Rodrigo.

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0: Das war Free Spirit auf dem internationalen Comic-Salon in Erlangen. Ich bin Pauline und mein Favorite war auf jeden Fall die Simpsons-Ausstellung und der Künstler, der Leute als Autos gezeichnet hat.
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4: Hallihallöchen, schön, dass ihr zu einer neuen Stunde Funkenflug eingeschaltet habt. Ich bin der Jonas und darf euch heute am Mikro durch die Stunde begleiten. Ich hoffe, der Stimmungsregler ist voll aufgedreht, genauso wie eure Boxen oder das Gerät, von dem ihr gerade zuhört. Diese Funkenflugsendung wird mal wieder legendär. Warum? Na, ganz einfach, allein schon, weil ihr zu eurem Lieblingsradio eingeschaltet habt. Okay, natürlich auch wegen den Inhalten von heute. Es geht um eine neue Podcast-Folge namens Nach dem rechten Geschmack. Schaut, diesmal mit einem richtig oft diskutierten Thema. Das sollten wir uns dann mal genauer anschauen. Und außerdem geht es um mythische Sagen und Gruseln rund um unsere Nürnberger Kaiserburg. Last but not least dann noch die künstliche Intelligenz. Die ist ja nicht mehr wegzudenken und gefühlt überall. Natürlich auch bei uns im Journalismus. ChatGPT kennt ja inzwischen fast jeder. Aber im Audiobereich geht inzwischen noch deutlich mehr. Wie das klingt, hört ihr später. Letzte Woche waren ja noch Pfingstferien und sicher waren von euch einige im Urlaub. Vielleicht auch hier. Welcome to Saint-Tropez, sage ich nur. Jetzt hier für euch im Funkenflug auf Max Neo. Und damit starten wir in die heutige Sendung.
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0: Kesha featuring Will.i.am mit Crazy Kids hier im Funkenflug auf Maxneo mit mir, dem Jonas. Moin. In Nürnberg haben wir ja super viele Sehenswürdigkeiten und Spots, die jede und jeder mal gesehen haben sollte. Egal ob Touri, Freunde, Gäste oder Einheimische. Ein Blickfang ist doch, finde ich jetzt, zum Beispiel die Kaiserburg. Tagsüber und nachts immer wieder nice. Kein Wunder, dass hier auch prominente Events stattfinden. Vor kurzem hat da auch wieder das Bierfest stattgefunden. Da können dann eben alle Brauereien aus der Region ihr Können zeigen. Natürlich gibt's dann auch immer was Leckeres zu essen und auch voll die guten Limonaden und Co. Während man dann da so sitzt mit Mampf und Trank, da fällt der Blick mal wieder auf die Kaiserburg. Rund um das historische Gemäuer gibt's ja auch super viele Sagen. Ich kenne zum Beispiel die Geschichte mit dem Pferd und seinem Reiter Eppelein. Ein Raubritter, der zum Tode am Galgen verurteilt war. Der Legende nach soll er dann mit seinem Pferd über die Mauer des Burggrabens gesprungen und entkommen sein. Den Fußabdruck könnt ihr noch heute sehen. Und jetzt wird's eben teuflisch bei uns. Es gibt nämlich noch so viel mehr zu erzählen. Dafür gebe ich ab an meine Kollegin. Vielleicht ist ja auch was für eure nächste Geschichtsstunde mit dabei.
1: Bei so einem geschichtsträchtigen Bauwerk wie unserer Burg in Nürnberg müsste es ja eigentlich mit dem Teufel zugehen, wenn es nicht zumindest einige Legenden und Sagen rund um die Kaiserburg geben würde. Der Teufel ist auch gleich ein gutes Stichwort. Denn im Zusammenhang mit der Burgkapelle hat die Nürnberger Burg da einiges an Mystischem zu bieten. Die Burgkapelle ist eine Doppelkapelle. Das heißt, oben ist die Kapelle nur für den Kaiser. Die Historikerin Magdalena Prechsel von dem Verein Geschichte für alle gibt einen kurzen Einblick.
2: Da ist es so, dass es bei dieser Doppelkapelle in der oberen Kapelle vier Säulen gibt, die um dieses Loch im Boden, das man zur Unterkapelle runterschauen kann, gruppiert sind. Und bei einer dieser Säulen ist in der Mitte so ein Ring angebracht.
1: Und dieser Ring sieht fast so aus, als ob die Säule damit repariert worden ist. Aber wie könnte die Säule kaputt gegangen sein? Denn bei so etwas kann es ja gar nicht mit rechten Dingen zugegangen sein. Der Sage nach ist der Dekan und gleichzeitig Baumeister bei der Erbauung der Kapelle mächtig in Verzug gewesen. Der Kaiser sollte kommen und noch nichts war fertig. Vor allem die Säulen haben noch gefehlt. Hier kommt dann der Teufel ins Spiel, der nachts dem Dekan erscheint. Die Museologin Sonja Oschwald von der Nürnberger Burg erzählt von dieser sagenumwobenen Begegnung mit dem Teufel.
3: Und der kommt auch gleich zum Geschäft und sagt, pass auf, ich weiß, du schaffst es nicht, du weißt, du schaffst es nicht, aber ich werde dir helfen. Wir machen jetzt eine Wette. Ich werde dir diese vier Säulen aus Italien fix und fertig holen und über die Alpen bringen und hier aufstehen, in der Zeit, in der du eine komplette lateinische Messe liest. Wenn ich das schaffe, bevor du fertig bist, dann gehört mir deine Seele. Wenn du mit deiner lateinischen Messe schneller bist als ich mit den Säulen, dann habe ich verloren.
1: Der Dekan willigt ein. Direkt beginnt der Teufel, die Säulen zu holen. Und der Dekan beginnt, die Messe zu lesen. Allerdings ist der Teufel viel schneller als gedacht.
3: Und der Dekan hat solche Angst, weil ihm klar ist, dass also der Teufel diese Wette gewinnen wird, dass er kurz bevor er in Ohnmacht fällt, das Ite missa est, Dominus vobiscum, Amen spricht. Und Amen kennt der Teufel ja auch nur als das letzte Wort in der Messe. So weiß er, er hat die Wette verloren, die Säule zerbricht tatsächlich und deswegen wird sie dann quasi zusammengesetzt und mit diesem Ring verziert.
1: Tatsächlich ist der Ring wohl eher eine architektonische Spielerei. Aber selbst ohne Sagenanteil hat die Burg einiges Gruselige zu bieten. Bis ins 20. Jahrhundert hat es beispielsweise im Fünfeckturm ein Foltermuseum gegeben. Das hat ein Kaufmann im 19. Jahrhundert eingerichtet. Unter anderem hat er dabei die eiserne Jungfrau extra mit spitzen Stäben im Inneren verziert, um sie noch unheimlicher zu machen.
2: Und es war so, dass Bram Stoker, der Autor von Dracula, Nürnberg besucht hat und auch in diesem Foltermuseum war. Und der hat eine Kurzgeschichte geschrieben über dieses Museum und die eiserne Jungfrau, wo es dann auch zu einem Unfall kommt und da eine relativ spektakuläre Tötung in der eisernen Jungfrau beschrieben wird. Und das hat recht große Popularität gehabt. Also so wurde diese eiserne Jungfrau eben auch besonders bekannt.
1: So kommen also Fantasie und Realität in der Burg zusammen. Und viele von den Sagen und Legenden der Kaiserburg leben nach wie vor weiter.
0: Puh, schon spannend, was sich alles hinter den fetten Burgmauern so abspielt. Auch mit der Kurzgeschichte rund um den Autor von Dracula bei uns in Nürnberg finde ich ja voll spannend. Vielleicht findet ihr bei eurem nächsten Besuch auf der Kaiserburg ja auch irgendwas Kurioses. Und damit zurück ins Hier und Jetzt. Würdet ihr einem KI-generierten Nachrichtenbeitrag vertrauen? Bleibt dran, es wird Zeit für Musik. Harry Styles mit As It Was hier im Funkenflug auf Maxneo.

0: Rita Ora mit How We Do im Funkenflug auf Max Neo. Ja, wie wir arbeiten ist jetzt unser Thema. Und viele arbeiten ja auch schon mit künstlicher Intelligenz. Das ist, glaube ich, ein super heiß diskutiertes Thema, also KI im Allgemeinen. Das können wir uns so gut wie eine Waage oder Wippe am Spielplatz vorstellen. Also auf der einen Seite sitzen dann die ganzen Befürworter und Vorteile, die Nachteile und Kritiker auf der anderen Seite. Fakt ist, KI kommt so gut wie überall mittlerweile zum Einsatz und ist kaum noch wegzudenken. So natürlich auch bei uns im Journalismus ein echtes Thema. Das viele Hin und Her ist ja schließlich auch berechtigt. Es bringt Gefahr mit sich und auch an der Jobfront kann es schnell problematisch werden. Hier bei uns im Ausbildungsbereich können wir zum Glück viel ausprobieren. Von einem eigenen Funkenflug-KI-Song bis hin zur Hilfe bei der Moderation schreiben, es geht super viel. Meine Kollegin hat jetzt Conny Winkler, unseren Big Boss von Max Neo, im Gespräch. KI im Journalismus ist ein Riesenthema. Damit das für euch easier zu verstehen ist, Boss von Max Neo im Gespräch. KI im Journalismus ist ein Riesenthema. Damit das für euch easier zu verstehen ist, gibt es sogar auch ein eigenes Soundbeispiel.
1: Hi, Conny.

0: so gefragt sein werden. Und ich glaube aber auch, dass was man können muss als Journalist oder Journalistin, sich ein bisschen ändern wird. Also ich denke, dass der Einsatz von der KI schon auch Bestandteil werden wird vom journalistischen Arbeiten. Also wie setze ich die effektiv ein? Und das muss man natürlich irgendwie lernen.
1: Mhm, du hast jetzt vom Lernen schon gesprochen. Du arbeitest selber in einem Radio-Ausbildungssender. Wie beeinflusst es denn die Ausbildung, gerade beim Radio?
0: Also im Endeffekt auf zweierlei Ebenen. Das eine ist die Beobachtung. Wir müssen erstmal gucken, was passiert mit der künstlichen Intelligenz. Die ist also da, wird noch nicht in dem Umfang irgendwie eingesetzt, wie es vielleicht nochmal in der Zukunft ist. Aber da keinen Trend zu verpassen, weil wir müssen natürlich gucken, was müssen die Leute können eben in Zukunft, um in diesem Medienmarkt bestehen zu können. Und das andere ist natürlich aber auch in der experimentellen Phase auch Dinge schon mal einzusetzen, die es schon gibt. Also wir haben ein Tool von Adobe, das ist ein kostenloses Tool, da kann man dann quasi sogenannte Originaltöne, O-Töne einsetzen, die vielleicht nicht gut klingen. Man hat ein Interview gemacht, irgendwie es halt in der Ecke, es ist nicht ganz gut von der Aufnahmequalität.
2: Klaus Holitschek, Gesundheitsminister, großartig, dass du da bist. Der gesamte Landtag, alle Parlamentarier, Petra Guttenberger stellvertretend und natürlich lieber Thomas Jung.
0: Und dann kann eine künstliche Intelligenz helfen, dass der Sound dann deutlich besser wird.
3: Klaus Holitschek, Gesundheitsminister, großartig, dass du da bist. Der gesamte Landtag, alle Parlamentarier, Petra Guttenberger stellvertretend und natürlich lieber Thomas Jung.
0: Das nutzen wir jetzt schon und gucken aber auch, was wir beispielsweise im Podcast-Segment nutzen können. Da haben wir diese beiden Aspekte, also einmal die Beobachtung, aber auch dann immer wieder mal Tools auszuprobieren und zu gucken, bringen die was, wie können wir sie effektiv einsetzen.
1: Mhm, jetzt hast du schon was erzählt, was es einem bringt, was die KI kann, was ihr damit machen könnt, aber welche Gefahren bringt es denn vielleicht auch mit?
0: Was wir natürlich jetzt generell sehen, in der letzten Zeit unabhängig von der KI, ist, dass Menschen in der Gesellschaft Probleme haben, Quellen zu bewerten, herauszufinden, was ist jetzt wirklich wahr, wo kommt die Quelle her. Das haben wir ja eh schon, dass bestimmte Falschmeldungen gar nicht mehr als solche erkannt werden. Und ich glaube, die Gefahr durch KI ist, dass diese Falschmeldungen eine neue Qualität bekommen können. Und ich glaube, da sehe ich ein großes Risiko und eine große Gefahr, weil die Medienkompetenz schon jetzt bei vielen Leuten nicht aufhört. Ausgeprägt genug ist. Und natürlich in dem Punkt, den ich davor schon angesprochen habe, dass es eben manche Berufsfelder gibt, die vielleicht an Bedeutung verlieren werden und damit auch eine gewisse Umstellung erfolgen muss. Wenn wir beim Radio sind, ich war jetzt vor ein paar Monaten in Prag bei den Radio Days Europe, das ist so ein Branchenkongress, wo die ganzen Radioleute hinkommen, und da wurde Radio GPT vorgestellt, also wie ChatGPT, und es gibt also wirklich tatsächlich schon Radioformate, die funktionieren mit, ja, Figuren, mit Personalities, die selber einen gewissen Charaktergrundzug haben. Die moderieren zusammen eine Sendung, fallen sich gegenseitig ins Wort, wo du selber schon gar nicht mehr erkennst, ist es wirklich jetzt eine künstliche Intelligenz. Also super viele spannende Bereiche, die ja auf der einen Seite halt faszinierend sind, aber eben auch Risiken mit sich bringen.
1: Krass, ja, da tut sich jede Menge. Wie ist jetzt dein persönliches Fazit zum Schluss? Wie geht's dir mit KI im Journalismus, im Radio?
0: Also ich finde alles spannend, was so passiert. Ich finde das beeindruckend, aus technischer Sicht schon super faszinierend. Ich denke, dass wir da gesellschaftliche Normen aufstellen müssen im Umgang mit der KI, weil verschwinden wird es nicht. Wir können die Technik nicht in dem Sinne aufhalten. Und ich finde auch, sollten wir nicht, aber wir müssen für uns halt festlegen, okay, so weit gehe ich und so weit vielleicht eben nicht. Ich bin eigentlich positiv eingestimmt auf das, was kommt, aber hoffe auch, dass wir da ja Regeln finden, die anerkannt werden, damit eben bestimmte Dinge wie Fake News oder so nicht überhand nehmen und dass wir eher den positiven Nutzen draus ziehen.
4: Danke, Conny, für deine Ausführungen. Also fassen wir nochmal schnell zusammen. Quellen, die von KI angegeben werden, richtig zu bewerten, ist derzeit ein echtes Problem. Falsche Informationen können noch mehr und noch mehr werden. Es drohen einige Gefahren. Also bleibt uns nur, die Augen offen zu halten und Regeln einzuführen, die wichtig sind, um positiv zu bleiben. Ich selbst mache ja super viel mit KI und so, aber es ist schon echt krass, wie viel Fake zum Beispiel auf Social Media da im Umlauf ist und echt komische und kuriose Meldungen die Runde machen. Schade irgendwie. Da hilft doch manchmal einfach nur Kopf aus und das Leben im Hier und Jetzt ganz real zu genießen. Vor allem im Urlaub geht das gut. Über Pfingsten war ich ja in Paris. Echt ein super Highlight und absolute Empfehlung. Wart ihr schon mal da? Gut, Paris war bei mir jetzt nicht erst im Herbst wie bei Thies Ullmann, aber lohnt sich doch immer und immer wieder. Ihr checkt Thies Ullmann mit Paris im Funkenflug auf Maxneo.

0: Dire Straits mit Brothers in Arms ist ja voll der Klassiker und ein absoluter Lieblingsbanger von mir. Die Stimme von Mark Knopfler ist schon anders gut. Hier im Funkenflug geht's jetzt weiter mit einem wichtigen Thema: Esoterik. Ja, viele denken bei Esoterik erstmal an Horoskope, Heilsteine oder Räucherstäbchen. Ich check. Aber nee, so einfach ist das nicht. Esoterik ist ein spezielles Thema, ist klar. Zwischen Horoskopen, Heilsteinen und spirituellen Angeboten gibt es viele Bereiche. Manche wirken harmlos, andere werden sehr kritisch diskutiert. Dafür haben wir jetzt eine Podcast-Folge nach dem Rechten geschaut für euch mitgebracht. Lisa und Emmy, ihr dürft.
1: Hi und willkommen zu einer neuen Folge nach den Rechten geschaut. Heute wieder mit mir, Lisa und Emmy.
2: Hi Lisa.
1: Wenn ich an Horoskope und Esoterik denke, dann denke ich irgendwie meist an irgendwelche Personen, die mit Pendeln durch Räume laufen, um Energien auszutreiben oder die irgendwie versuchen, mit toten Menschen und Tieren kommunizieren zu können. Und heute stellen wir uns die Frage, warum ist es denn wichtig, dass wir uns alle mit Esoterik beschäftigen und nicht einfach denken, naja, das sind halt irgendwelche Personen und wir lassen die mal, sondern warum sollten wir uns alle damit beschäftigen?
2: Ja, genauer gesagt stellen wir uns die Frage, was ist eigentlich an dieser ganzen Esoterikbewegung so gefährlich? Mhm. Und warum sollte man vorsichtig sein, wenn man sich zu spirituellen Themen hingezogen fühlt? Da fragen wir uns insbesondere auch, wo treffen Esoterik und rechte Ideologien aufeinander?
1: Und dazu haben wir uns mit Professor Schwurbelstein getroffen. Also so heißt er natürlich nicht wirklich. Der heißt Paul Eduard Rück und Professor Schwurbelstein heißt sein Kanal auf Instagram. Aber am besten erklärt er uns das mal selbst.
3: Professor Schwurbelstein ist ein Projekt, das ich vor ein paar Jahren ins Leben gerufen habe. Unter diesem Namen poste ich auf Instagram hauptsächlich Screenshots aus diversen Verschwörungscommunities, also Kommentare, die sich auf bestimmte Verschwörungstheorien beziehen, wo sich eben Leute darüber unterhalten. Und ich möchte ja gleichzeitig humorvoll über diese Verschwörungstheorien aufklären. Also nicht einfach nur simples zeigen, sich lustig machen, sondern darüber hinaus auch, soweit es geht, Hintergründe ein bisschen durchleuchten und darüber aufklären.
2: Also ich glaube, eins ist hier ganz, ganz wichtig zu sagen. Spiritualität ist auf gar keinen Fall immer problematisch. Ganz im Gegenteil. Sie kann für ganz, ganz viele Menschen wirklich sehr hilfreich sein und total bereichernd sein. Mhm. In spirituellen Ritualen geht es oft darum, sich mit sich selbst zu beschäftigen, sich selbst besser kennenzulernen und irgendwie auch einen Sinn für sich zu finden.
1: Und diese Bewegung ist ja auch so ein bisschen darauf aus, dass man auf sich selber achten soll, dass man etwas Ruhe in den Kopf bekommen soll und dass man vielleicht auch gewisse Dinge tut, die einem scheinbar dabei helfen, die richtigen Entscheidungen im Leben zu treffen. Die Frage ist natürlich, ab wann sowas problematisch oder auch gefährlich werden kann.
3: Mir ist es wichtig, über Verschwörungstheorien und Esoterik aufzuklären, weil diese Dinge von viel zu vielen Menschen immer noch verharmlost werden. Ich lese sehr, sehr oft, was für lustige Spinner das sind und kann man nicht ernst nehmen und wer auf sowas reinfällt, ist selber schuld. So einfach ist es aber nicht. Ich möchte eben zeigen, welche Gefahr davon ausgehen kann, in welchen tiefen Kaninchenbau man da reinfallen kann, wo man im schlimmsten Fall wirklich den kompletten Bezug zur Realität verliert und sich dann in einer Parallelwelt wiederfindet, wo man alles anzweifelt, was den gesunden Menschenverstand ausmacht.
2: Und damit uns das nicht so leicht passiert, ist es total wichtig, dass wir Spirituelles immer ganz genau anschauen.
1: Mhm. Zum Beispiel in der Esoterik gibt es die germanische Heilkunde. Wenn man das liest, sollte man auf jeden Fall aufpassen und wissen, harmlos ist da absolut gar nichts.
3: Das ist zum einen ganz gefährlicher esoterischer Humbug, der ganz grob gesagt die Ideologie vertritt, dass es keine Krankheitserreger wie Viren gibt und alle Krankheiten, also wirklich alle, inklusive AIDS oder Krebs, auf irgendwelchen seelischen Konflikten beruhen. Zum anderen steckt der Quatsch voller antisemitischer Verschwörungsfantasien. Da geht es dann zum Beispiel darum, dass die natürlich jüdische Pharma-Mafia, Pharma-Elite
4: uns eigentlich in Wahrheit nur krank machen will, unsere Gedanken kontrollieren will, beispielsweise mit Impfungen, in denen satellitengesteuerte Computerchips stecken und sowas. Also diesen Verschwörungsmythos gibt es schon viel länger als die Corona-Impfung.
2: Der Elefant im Raum. 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
0: Ich bin ehrlich, ich habe mich noch nie so intensiv mit Esoterik befasst und manchmal drüber gelächelt. Wie auf Ernst das sein kann, war mir gar nicht bewusst, ist mir jetzt aber klar. Schon wichtig, sich schnell und gründlich mit Verschwörungstheorien zu befassen und die Hintergründe aufzuklären. Auch wenn es auf den ersten Blick ja schön und nett klingt, sich selbst kennenzulernen, auf sich zu achten und das zu tun, was einem gut tut. Das Gefahrenpotenzial und in falsche Welten abzutauchen, sollten wir alle im Blick behalten. Ich finde es gut, dass es die Podcast-Folge gibt. Wie denkt ihr denn darüber und schon eigene Storys erlebt? Schreibt uns gerne eine DM und erzählt uns unter @jugendradiomagazin_funkenflug. Während ihr jetzt die Social-Media-App eures Vertrauens aufmacht und uns schreibt, gibt's in der Zwischenzeit was auf die Ohren. Jetzt kommen Far East Movement mit Like a G6 hier im Funkenflug auf Max Neo.

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2: Das war wieder eine Stunde Funkenflug. Ich sage danke fürs Zuhören und bis zum nächsten Mal. Checkt doch mal unseren Insta unter @jugendradiomagazin_funkenflug aus. Da gibt's viele Insights. Lasst gerne auch einen DM, Follow und Like da. Wenn ihr jetzt auch mal Bock auf Radiostoff habt, dann kommt gerne rum. Ganz easy und freiwillig, ohne Kosten, immer freitags um 15.30 Uhr im Medienzentrum Parabol. Egal ob Mikro, Technik, Social Media oder Themenrecherche, alles möglich. Wir sehen uns. Dann gebe ich jetzt ab an meine Kolleginnen und Kollegen von Max Neo. Bin raus für heute und sage Servus.
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0: Hallo und herzlich willkommen zu einer neuen Sendung Rabbit Radio. Ich bin Maxi.
1: Und ich bin Lena.
0: Und wir stehen heute für euch am Mikrofon.
1: Heute dreht sich in der Sendung alles um Farben. Farben sind nämlich viel mehr als nur das, was wir mit dem Auge sehen. Sie steuern unsere Gefühle und können uns beeinflussen. Und Farben sind natürlich überall. Darum sind unsere Themen heute bunt und vielfältig.
0: Auf jeden Fall. Zum einen ist ja Juni und damit offiziell Pride-Monat. Wir haben uns gefragt, warum ausgerechnet der Regenbogen zum weltweiten Symbol für die queere Community geworden ist und wer eigentlich hinter der Erfindung der Flagge steht.
1: Außerdem machen wir einen Ausflug in die Welt der Popkultur. Wir nehmen die Erfolgsserie Euphoria unter die Lupe und ganz besonders freuen wir uns auf unseren heutigen Studiogast Marco Holzinger, auch bekannt als Eras. Er ist dreidimensionaler Graffiti-Künstler. Was das genau heißt, erzählt er uns dann später im Interview.
0: Genau, daraufhin sind wir ganz besonders gespannt. Farben machen natürlich auch vor der Politik keinen Halt. Wir wünschen uns von Parteien, dass sie Farbe bekennen. Das hört man immer wieder. Im Wahlkampf funktioniert das meistens auch recht gut. In den Koalitionsverhandlungen verwaschen sich dann einige Parteifarben wieder so ein bisschen. Aber egal wie, am Ende der Verhandlungen stehen dann ganz neue Farbmischungen. Wir schauen uns das Phänomen von Koalitionswortspielen an.
1: Das und viel mehr erwartet euch heute in unserer Sendung. Ja, und nicht nur die Themen, sondern auch die Musik ist heute bunt durchgemixt.
0: Ja, wir starten auch gleich musikalisch. Es kommt ja ganz darauf an, wen man fragt, aber eigentlich ist Schwarz ja keine Farbe.
1: Na, Vorsicht! Die Farblehre ist da nämlich ganz anderer Meinung.
0: Ja, da sprechen wir gleich drüber. Wir haben da so ein bisschen einen kleinen Twist. Hier ist aber erstmal Amy Winehouse mit Back to Black.

0: Das war Back to Black. Und der wohl bekannteste Streitpunkt zum Thema Farben ist ja, zählen Schwarz und Weiß eigentlich als Farben?
1: Tja, wir waren uns da auch nicht so ganz einig und haben uns mal informiert. Die Physik sagt, ganz logisch eigentlich, Schwarz ist die Abwesenheit von Licht und verschluckt logischerweise alle Farben. Auf unser Auge wirkt kein Licht und somit auch keine Farbe. Weiß hingegen vereint alle Farben. Wenn also Sonnenlicht auf ein Prisma fällt, dieses Experiment, glaube ich, haben wir alle schon mal gesehen, dann fächert sich dieses weiße Licht in die bekannten Regenbogenfarben auf. Werden sie wieder gebündelt, entsteht für uns weißes Licht.
0: Aus der Sicht der Farbenlehre zählen sie als unbunte Farben. Also sie haben keinen eigenen Farbton, sondern unterscheiden sich nur in ihrer Helligkeit. Wird meistens zum Aufhellen dann von anderen Farben benutzt.
1: Tja, also haben beide Seiten irgendwie recht. Wenn dieses Streitthema also beim nächsten Mal bei euch aufkommt, wisst ihr jetzt, wie die Faktenlage konkret aussieht.
0: Und damit kommen wir jetzt auch zu unserem ersten Beitrag, denn es ist ja schon Juni und damit auch Pride-Monat.
1: Genau, also Happy Pride allerseits. Die queere Community macht den Juni bunt. Besonders natürlich durch die Regenbogenflagge, die man in diesem Monat an vielen Fassaden und natürlich auch auf den CSDs sehen kann. Wie es allerdings dazu gekommen ist, dass der Regenbogen als Zeichen für die queere Community steht, das weiß unsere Autorin Franziska.
2: Im Juni sieht man sie überall. Die Regenbogenflagge. Ein Symbol der queeren Community. Für deren Sichtbarkeit und Rechte gehen die Menschen diesen Monat auf die Straßen. Und dieses Symbol ist nicht zufällig gewählt. Im Jahr 1978 beauftragte der Politiker Harvey Milk seinen guten Freund Gilbert Baker, ein Zeichen für queere Menschen zu schaffen. Milk war damals der erste offen schwule Politiker in den USA und Baker war ein Künstler, aber auch Aktivist. Das einzig einheitliche Symbol, was queere Menschen davor hatten, war ein pinkes Dreieck. Allerdings wurde dieses Zeichen von Nationalsozialisten genutzt, um schwule Männer zu markieren. Es wurde also Zeit für ein positiveres Zeichen. Der Künstler und Aktivist Baker wollte für die Community ein unübersehbares Symbol. Und ein Regenbogen mit all seinen bunten, auffälligen Farben eignet sich dafür natürlich perfekt. Bakers allererste handgenähte Flagge hatte noch 8 Farben. Allerdings war das auf Dauer zu teuer. Deshalb hat die Regenbogenflagge, wie wir sie heute kennen, nur 6 Farben. Tatsächlich hat auch jede Farbe in der Regenbogenflagge eine ganz bestimmte Bedeutung. Rot steht für Leben, Orange für Heilung, Gelb für die Sonne, Grün für Natur, Blau für Harmonie und Lila für Spiritualität. Inzwischen sieht man auch immer häufiger die sogenannte Progress Flag. Das ist eine Abwandlung der normalen Regenbogenflagge. Darauf befindet sich links ein Keil in den Farben Weiß, Rosa, Hellblau, Braun und Schwarz. Dadurch sollen insbesondere Transpersonen, indigene Menschen und People of Color repräsentiert werden. Denn diese Gruppen aus der Community erfahren besonders viel Diskriminierung. Interessanterweise ist die Flagge der LGBTQIA+-Community aber nicht die einzige Fahne in den Regenbogenfarben. In den 60er Jahren wurde in Italien bereits eine bunte Antikriegsflagge entworfen. Allerdings ist hier die Reihenfolge der Farbstreifen umgekehrt und sie trägt den Schriftzug Pace. Das ist das italienische Wort für Frieden.
0: Ob als Zeichen des Friedens oder für die Vielfalt der Liebe. Die bunten Streifen senden eine klare Botschaft. Wenn ihr also das nächste Mal eine Regenbogenflagge seht, wisst ihr jetzt genau, welche Geschichte und welche Bedeutung in den einzelnen Farben stecken.
1: Am Ende von Franziskas Beitrag habt ihr ihn ja schon anklingen gehört. Born This Way von Lady Gaga. Der Song gilt als einer der beliebtesten Hymnen der Pride-Bewegung. Und er hat eine ganz einfache, aber klare Botschaft. Egal wen du liebst, egal welche Hautfarbe du hast und egal als wer du geboren wurdest, du bist perfekt, genauso wie du bist. Und hier ist er nochmal in voller Länge für euch. Hier ist Born This Way.
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0: Das war Call Me Irresponsible von Bobby Darin. Von den bunten Farben auf den Straßen springen wir direkt in die Serienwelt. Es geht um Euphoria. Und Maxi, wir haben ja die Serie beide nicht gesehen.
1: Ja genau, ich muss mich kurz ein bisschen informieren. Was ich über die Serie aber gelesen habe, das klingt sehr, sehr interessant. Der Look von Euphoria soll wirklich besonders sein. Wirklich extremes Make-up, knallige Neonfarben. Das stelle ich mir visuell sehr spannend vor. Bei den Fans sind die ersten beiden Staffeln gerade wegen dieses besonderen Looks sehr, sehr gut angekommen. Nun ist die neue, dritte Staffel zu sehen und da sind die Fans ziemlich kritisch. Das ist ziemlich umstritten.
0: Ja, das habe ich auch gehört. Woran das liegen könnte, haben Franziska und Nina, unsere Autorinnen, für euch in unserem nächsten Beitrag mal genauer angeschaut.
2: Blau, Pink, Lila und ganz viel Glitzer. Das ist die Farbgebung und Ästhetik der Erfolgsserie Euphoria. Sie handelt von jungen Highschool-Schülern, die mit harten Themen wie Drogen, Sexualität und Gewalt konfrontiert werden. Im Mittelpunkt steht die drogenabhängige Rue Bennett, gespielt von Zendaya.
3: Hey, I'm Rue. I'm an addict. You're about to start a brand new chapter.
2: Die ersten zwei Staffeln der Serie sind von Szenen mit beinahe magischer Bildsprache geprägt. Drogentrips werden durch bunte Lichter oder Tränen aus Glitzer dargestellt. Die Emotionen der Charaktere und ihre Komplexität werden durch knallige Farben unterstrichen. Auch die extravaganten, farbenfrohen, glitzernden Make-up-Looks stechen sehr ins Auge. Sie verleihen jedem Charakter einen einzigartigen Wiedererkennungswert. Doch genau dieser Look könnte eventuell kopiert sein. Bereits 2015 hat die kanadische Fotografin Petra Collins Bilder mit demselben Style auf Instagram gepostet. Und die haben ziemliche Ähnlichkeit mit Szenen aus Euphoria. In der Vorproduktion wurde Petra Collins tatsächlich von Regisseur Sam Levinson angefragt, um an der Serie mitzuwirken. Sie war laut eigener Aussage sogar an Castingprozessen beteiligt. Aber dann wurde sie last minute gefeuert. Der Grund für die Entlassung? Die Fotografin sei zu jung. Und das bei einer Serie, deren Zielgruppe doch eigentlich Gen Z ist. Aber dieses Muster ist bei Sam Levinson häufiger zu erkennen. Euphoria ist nicht die einzige Serie des Regisseurs, die sich hauptsächlich um eine junge Frau dreht. Und in diesem Fall sogar eine queere Woman of Color. Und trotzdem steht hinter dem Drehbuch nur ein einzelner, weißer, heterosexueller Mann. Sam Levinson selbst.
4: The network loved your storyline.
5: Really?
2: Die Serie ist auch keine Idee von Sam Levinson. Die erste Staffel basiert auf einer gleichnamigen israelischen Serie aus dem Jahr 2013. Doch aufgrund der Ästhetik und auch des Soundtracks vom Musiker Labyrinth schafft es Euphoria, etwas ganz Eigenes zu werden. 7 Jahre später ist davon in der Serie nichts mehr zu spüren. In der dritten Staffel Euphoria wird eine ganz andere Farbgebung und Bildsprache verwendet. Und auch Musiker Labyrinth ist inzwischen aus dem Projekt ausgestiegen. Die Fans der Serie scheinen immer unzufriedener zu sein. Vor allem, nachdem sie 4 Jahre auf die neue Staffel gewartet haben. Und eben weil sich die dritte Staffel so anders anfühlt als die beiden zuvor, kommt natürlich eine Frage auf. Wie viel von Euphorias Erfolg ist tatsächlich Sam Levinson selbst zu verdanken?
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1: Ja, der Erfolg von Euphoria scheint also auf vielen kreativen Köpfen zu beruhen und nicht nur auf den Ideen des Regisseurs. Hinter einer erfolgreichen Serie steht ja meistens ein großes kreatives Team. Jede Veränderung im Team wirkt sich dann natürlich auch wieder auf den Look der Serie aus. Das sieht man ja oft. Apropos Look und knallige Farben. Ihr könnt es jetzt nicht sehen, vielleicht auf Instagram. Schaut gerne mal rein in den Insta-Account von Rabbit Radio. Lena hat heute einen pinken Hosenanzug an. Der gefällt mir sehr, sehr gut, muss ich sagen.
0: Danke dir.
1: Und damit würdest du wahrscheinlich auch ziemlich gut in das alte Bild der Serie passen.
0: Ja, glaubst du?
1: Ja.
0: Weil die Farbe gefällt mir nämlich wirklich auch sehr. Und rosa soll auch eine beruhigende Wirkung haben.
1: Genau. Und dazu haben wir jetzt einen spannenden Farbfakt für euch. Ein bisschen Service in unserer Moderation. Der beruhigendste Rosaton nennt sich Baker-Miller-Pink. Wenn Gefängniszellen in dieser speziellen Farbe gestrichen werden, sinkt nachweislich das Aggressionspotenzial der Insassen.
0: Ja, und das Ganze hat natürlich auch einen wissenschaftlichen Namen. Man spricht hier von Pink-Effekt. Damit haben wir unseren Bildungsauftrag für jetzt erstmal beendet.
1: Wir kommen vielleicht nochmal drauf zurück. Und wir machen jetzt erstmal weiter mit Musik. Ihr hört Para mit 9to5 hier bei Rabbit Radio.
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0: Und da ist uns ein kleiner Fehler im Sendeplan passiert. Das war natürlich nicht Para, das war Nio mit Excessive. Aber jetzt kommt Para mit 9 to 5 hier für euch.
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0: Das war Para mit 9 to 5. Und wir machen auch gleich weiter mit Musik. Hier ist Numa mit Lucifer.
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0: Ihr hört Rabbit Radio und auf dem Weg zum Studio bin ich heute über unseren Hochschulparkplatz gelaufen. Was mir da gleich aufgefallen ist, mindestens 80% der Autos sind entweder grau, weiß oder schwarz. Ab und zu verirrt sich dann mal so ein blaues oder rotes Auto hier hin.
1: Ja, da fallen farbige Autos direkt auf. Gelb ist ja wohl eines der seltensten Autofarben und daraus ist ja auch das bekannte gelbe Autospiel entstanden.
0: Genau, für alle, die es nicht kennen, sieht man ein gelbes Auto, darf man seine Begleitung auf die Schulter boxen. Die Spielregeln klingen also erstmal sehr simpel.
1: Ja, aber anscheinend gibt es auch dafür ein offizielles Regelwerk. Genaueres weiß unser Autor Lukas und er weiß auch, wie dieser Brauch entstanden ist.
2: Oh Mann!
3: Gelbes Auto! Das Taxi da vorne.
2: Das Taxi? Komm schon, Taxis zählen nicht. So sind die Regeln.
4: Ja, das stimmt. Laut den offiziellen Regeln zählen Taxis nicht als gelbe Autos. Richtig gehört, es gibt für dieses Spiel offizielle Regeln. Aber von vorn, woher kommt dieses Spiel überhaupt? Auf diese Frage gibt es keine eindeutige Antwort. Es hat sich mit der Zeit so entwickelt. Autos mit besonderen Eigenschaften zu suchen, war schon immer ein beliebter Zeitvertreib auf langen Autofahrten. Erste Belege gibt es aus den 1950er Jahren, in denen an australischen Tankstellen als Teil einer Werbekampagne Flyer für das Spiel Spotto verteilt wurden. Es war eine Art Bingo für lange Autoreisen, bei dem die Spieler nach speziellen Autos und anderen Besonderheiten im Straßenverkehr suchten. Entdeckte man eines dieser Merkmale, rief man Spotto. Es ranken sich noch viele weitere Mythen um die Entstehung dieses Spiels, viel mehr als Fantasie steckt da allerdings nicht dahinter. Aus Spotto haben sich im Laufe der Jahre viele Varianten gebildet. Das gelbe Autospiel ist mittlerweile die wohl populärste Version. In den 60er und 70er Jahren war die Version Punchy Buggy besonders beliebt. Hier suchten die Spieler anstatt nach gelben Autos nach VW-Käfern, auf Englisch eben Bug. Heute sind die Käfer allerdings so selten, dass sich neue Kriterien besser eignen, zum Beispiel die Farbe des Autos. Gelb zählt zu den seltensten Autofarben, in Deutschland liegt der Anteil bei unter 1%. Zum Vergleich, die Farben Grau, Silber und Schwarz machen zusammen fast 80% aller Autos aus. Gelbe Autos sind selten und auffällig und eignen sich dadurch besonders gut. Fest steht, jedes Spiel braucht Regeln und um die kann man sich beim gelben Autospiel immer wieder streiten. Zählen Taxis, zählen

0: LKW. Was ist mit Postwagen? Und muss das Auto vollständig gelb sein oder darf es auch noch andere Farben haben? Um diesem Streit ein Ende zu setzen, gründete ein australisches Ehepaar vor 7 Jahren die International Spotto Federation, kurz ISF. Sie stellen 15 Regeln auf, die alle Streitfragen klar beantworten. Also, einmal zum Mitschreiben. Keine Taxis, nur PKW, Firmenwagen wie die der DHL zählen und das Auto muss mindestens zu 50% gelb sein. Das deutsche Regelwerk weicht hier etwas ab. Nach den Regeln der Internetseite gelbesauto.com sind Firmenwagen wie die der DHL explizit ausgeschlossen. Ansonsten sind die Regeln denen der International Spotto Federation sehr ähnlich. Auf der deutschen Website gibt es sogar eine Farbpalette mit Farbtönen, die als gelb zählen. So könnt ihr in Zukunft die Diskussion um die Farbtöne ebenfalls schnell beenden.
1: Na gut, dann spielen wir heute wohl nach den offiziellen Regeln.
2: Danke, also so weit kommt es noch, dass Taxis auch noch zählen. Dann kann man ja gar nicht mehr zum Bahnhof oder Flughafen gehen.
1: Hey, ich hab das immer so gespielt.
2: Ja, das ergibt aber keinen Sinn. Oder verlängerst du im UNO auch eine +4 mit einer +2? Alter, warum so heftig?
1: Gelbes Auto. Und diesmal wirklich. Den hast du dir verdient.
3: Bei unserer nächsten langen Autofahrt können wir uns jetzt also alle auf die offiziellen Spielregeln verlassen. Vielen Dank dafür. Dass Postautos erlaubt sind, wundert mich allerdings sehr.
4: Wahrscheinlich wird die Suche ohne Post aber auch schnell langweilig. Wenn unser nächster Song ein Auto wäre, dann dürft ihr jetzt eure Nachbarn boxen. Hier ist nämlich Yellow von Coldplay.

0: Das war Freud mit Hysteria hier bei Rabbit Radio und wir bleiben beim Thema Farben. Bei uns geht's jetzt um die Farben, die Vertrauen erwecken sollen. Oder es zumindest versuchen. Wir machen einen Abstecher in die Politik.
1: Genau, denn dort spielen die Farben eine wichtige Rolle. Am Wahlabend starren wir nämlich alle auf die Balken in der Tagesschau, noch bevor wir überhaupt die Parteinamen lesen.
0: Ja, schwarz für die Union, rot für die SPD, grün für die Grünen, das ist klar, das ist gelernt. Spannend und oft unfreiwillig komisch wird's aber, wenn diese Parteien dann Koalitionen bilden, die Medien dann beginnen mit kreativen Namen zu bestücken.
1: Ja, neben Klassikern wie der Ampel oder Jamaika gibt es da draußen sehr skurrile Wortspiele. Unser Redakteur Jan hat für euch die bunten Koalitionsrundschau vorbereitet.
2: Wann habt ihr das letzte Mal an Blutwurst gedacht? Ja genau, diese maximal mittelappetitlich aussehende Kochwurst aus einer Ladung Schweineblut, diversen Fleischstücken und einer Handvoll Gewürzen. Je nach Region wird der deftige Veganer-Albtraum auch Schwarz- oder Rotwurst genannt. Schwarz-Rot, die CDU und SPD. Was die aktuelle Regierung betreibt, gleicht zwar auch eher einem zähen Würsteln, aber sie wurde ja schon GroKo getauft. Schade für die Blutwurst. Stattdessen ist die Blutwurst-Koalition der glorreiche Name des Verbunds aus Christdemokraten, der Linken und der SPD. Beziehungsweise er könnte es werden. Eine solche Koalition gab es nämlich noch nie. Ende Januar dann titelte die Bild:
3: Neue Sachsen-Anhalt-Umfrage. Muss eine Blutwurst-Koalition die AfD stoppen?
2: Anfang September wird dort der Landtag gewählt. Die Alternative für Deutschland steht Stand jetzt bei rund 42%. Bedeutet: Ein Bündnis ohne diese Partei wäre nur aus Schwarz-Rot-Rot möglich, also dem Blutwurst-Trio. Doch die Union hält bislang an ihrem Unvereinbarkeitsbeschluss fest. Also keine Zusammenarbeit mit der AfD und auch den Linken. Ob die Fleischliebhaber aus der Union der Blutwurst-Koalition aber am Ende wirklich widerstehen können, ist fraglich. Naja, genug wurstige Wortspiele. Dahinter steckt die ernste Suche nach passenden Koalitionen. Farben geben dabei Orientierung und generell sind sie ein wichtiges Symbol in der Politik. In Sachsen-Anhalt regiert aktuell noch die Deutschlandkoalition. Schwarz für die CDU, Rot für die SPD und Gold die FDP? Golden ist bei den Liberalen ja gerade eher weniger, sondern Gelb. Die Farbe wurde übrigens 1972 von einer Werbeagentur im Auftrag der Partei rausgesucht. Das Corporate Design muss stimmen und so. Wenn wir schon bei der FDP sind, dann wäre da natürlich noch die letzte Regierung. Die Ampel mit SPD und Grünen. Zumindest bis Olaf Scholz gemerkt hat, dass Gelb bei der Ampel nicht unbedingt nötig ist. Unter Angela Merkel gab es Anfang der 2010er Jahre ja auch die Koalition Schwarz-Gelb. Langweilig, oder? Gut, Bienen-, Hummel- oder Wespenkoalition wäre natürlich naheliegend. Ich würde aber mal Borussia Dortmund-Koalition in den Ring werfen. Denn gewinnen werden sie so schnell wohl alle nichts. Kleine Quizfrage. Was haben Usain Bolt und Eliud Kipchoge gemeinsam? Richtig, ihre Heimatländer haben es zu deutschen Koalitionsnamen geschafft. Nebenbei sind sie sensationelle Läufer, aber viel wichtiger die Jamaika- und die Kenia-Koalition. Jeweils mit der schwarzen CDU und den grünen Grünen, einmal plus FDP und bei Kenia mit der roten SPD. Auch fruchtige Kombinationen sind im Sortiment. Sogar ganz frisch, denn erst vor wenigen Monaten wurde in Baden-Württemberg die grün-schwarze Kiwi-Koalition bestätigt. In Thüringen sitzt derweil eine Brombeer-Koalition im Amt. CDU, SPD und das lilafarbene BSW, also wie Blutwurst, nur anders. Und in Bremen gibt es das bundesweit einzige Bündnis SPD-Linke-Grüne, auch Rot-Rot-Grün oder R2G genannt. Ich sage, Großchance verpasst, viel Rot, ein bisschen Grün. Das kleinste Bundesland Deutschlands hat eine Erdbeerkoalition. Egal ob die aktuelle GroKo, Blutwurst oder Brombeere, entscheidend ist am Ende, ob die Arbeit der Regierung schmeckt. Und wenn Koalitionswortspiele den Politikbetrieb zumindest ein bisschen versüßen, wäre das doch schon mal eine geniale Sache.
1: Also bei der Blutwurst-Koalition musste ich echt kurz schlucken.
0: Ja, es geht mir genauso. Ist aber mein Liebling von der vom Beitrag, muss ich sagen. Griffige Namen schaffen es ja oft, komplizierte Bündnisse so auf einen Blick verständlicher zu machen. Jamaika, Ampel und so, das ist ja einfach griffig. Wobei manche Namen dann wieder definitiv appetitlicher klingen als andere.
1: Das stimmt. Zwischen Erdbeeren, Brombeeren und Blutwurst, ja, da hätte ich auf jeden Fall einen Favoriten.
0: Das geht mir auch so. Die Frage, welche Koalition am Ende dann am besten funktioniert, lässt sich aber wohl kaum vom Einkaufszettel ablesen. Und damit verabschieden wir uns aus der politischen Farb- und Genusslehre.
1: Hier bei Rabbit Radio machen wir weiter mit unserem Programm. Dafür brauchen wir keine Koalitionsverhandlungen. Beim nächsten Song war sich die Musikredaktion einig. Denn es gibt ja nichts Schöneres als frische Erdbeeren.
0: Frisch vom Feld. Erdbeerkuchen, da bin ich sehr, sehr, sehr für. Hier ist also Strawberry Field von den Beatles.
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Das war The Tallest Man on Earth mit Colors. Ja, die Nachrichten stehen schon in den Startlöchern, aber erstmal gibt's bei uns jetzt nochmal Musik. Hier ist Red Flag von Billy Talent.

0: Ihr hört Rabbit Radio und ein Blick auf die Uhr verrät mir, es ist 9 Uhr, Zeit für die Nachrichten.
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2: Ja, heute mit mir Theresa. Politik. Krieg in Nahost. Donald Trump kündigte massive Militäranschläge gegen den Iran an. Auf der Plattform Truth Social schrieb er, die USA würden das Land in der Nacht sehr hart treffen. Irgendwann in nicht allzu ferner Zukunft werde man die Insel Karg und andere Ölinfrastrukturpunkte übernehmen, so Trump. Er droht mit der vollständigen Kontrolle über Irans Öl- und Gasmärkte. Alle in Deutschland sollen mitwirken, so Friedrich Merz. Dies appellierte er, als er heute die Regierungserklärung abgegeben und damit im Bundestag für Reformen geworben hat. Bis Mitte Juli will die Regierung grundlegende Reformen auf den Weg bringen. Dabei geht es um finanzielle Sicherung der Sozialversicherungen, Steuerentlastungen, Sicherung von Arbeitsplätzen und Bürokratieabbau. Wirtschaft. Die Europäische Zentralbank hat den Leitzins erstmals seit 3 Jahren erhöht. Der Einlagensatz wurde von 2,0 auf 2,25 heraufgesetzt. Dies kann Nebenwirkungen haben. Für Unternehmen, Verbraucher und Konjunktur. Ziel ist es zu verhindern, dass die Inflation weiter steigt und Verbraucher mehr zahlen. Raketen, Satelliteninternet oder künstliche Intelligenz. Das Raumfahrtunternehmen SpaceX von Elon Musk will eh schon hoch hinaus und jetzt auch noch an die Börse. Auf Handelsplattformen erscheinen Sonderseiten, Finanzmedien berichten täglich und in den sozialen Netzwerken überschlagen sich die Prognosen. Lokales. Nürnberger Fußballfans können sich freuen, denn es gibt einen neuen Soccer Court in Nürnberg in der Fürther Straße. Er ist kostenlos, beleuchtet und mit Banden. Jugendliche aus dem Stadtviertel haben diese Idee angeregt. Gebaut wurde mit der Initiative Laut. Die Anlage ist ab sofort für alle Fußballbegeisterten nutzbar. Sport. Die Fußball-WM startet heute in Mexiko statt. Im Eröffnungsspiel treten Mexiko und Südafrika gegeneinander an. Schon vor Stunden vor dem Anpfiff haben sich lange Schlangen vor dem Aztekenstadion gebildet. Und es geht musikalisch los. Auf der WM-Eröffnungsfeier performte J Balvin den ersten Auftritt. Popstar Shakira sang zum ersten Mal mit Burna Boy das WM-Lied Die Die.
3: Danke, Theresa, für die Nachrichten und damit herzlich willkommen in der zweiten Hälfte unserer Sendung. Wir freuen uns ganz besonders auf unseren Studiogast Eros, den wir gleich hier begrüßen dürfen.
0: Genau, außerdem erwarten euch wieder spannende Beiträge. Wir werfen einen Blick ins Marketing. Wie werden Farben im Marketing genutzt und wie können sie uns zum Kauf bewegen?
3: Wir haben auch noch eine spannende Buchvorstellung für euch. Unsere Redakteurin Fanny nimmt uns mit in die Welt von Alice in Roman Alle Farben meines Lebens. Jetzt haben wir aber auch noch ein paar Fakten über Farben. Dafür müsste ich aber mal deine Lieblingsfarbe wissen.
0: Für einen Mann ganz klassisch blau.
3: Ja, das war ja klar. Ja.
0: Blau für Jungs, rosa für Mädchen, das klingt ganz klassisch, war früher aber genau umgekehrt. Bis Anfang des 19. Jahrhunderts war rosa, also das kleine Rot quasi, die Farbe des Kriegsgottes Mars und galt als maskulin. Blau war die Farbe der Jungfrau Maria und wurde Mädchen zugeschrieben.
3: Ah ja, ich wollte eigentlich damit sagen, dass du mit Blau zu den Normalos gehörst, denn bei einer weltweiten Umfrage ist Blau die häufigste Antwort. Die Farbe wird mit dem Himmel, dem Meer und der Freiheit verbunden.
0: Das klingt nach Urlaub. Aus dem Studio kommen wir jetzt nicht so schnell raus ans Meer, aber musikalisch verschlägt es uns jetzt nach Italien. So, und jetzt hoffe ich, ein Semester Italienisch macht sich jetzt bezahlt. Hier ist Verosimile mit La Noia Ceo Neliocci bei Rabbit Radio.

0: Das war Nie allein von Bund. Und allein seid ihr jetzt auch nicht. Wir bleiben bei euch. 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
1: Genau, und es bleibt ganz bunt bei uns, denn wir kommen zu unserem heutigen Studiogast, auf den wir uns beide schon sehr, sehr gefreut haben. Herzlich willkommen, Marco Holzinger alias Eras. Hallo.
2: Hallo.
3: Hallo, grüßt euch.
4: Schön, dass
3: danke
4: du da
3: für
4: bist.
3: Die Einladung.
1: Sehr, sehr gerne. Danke, dass du gekommen bist. Vielleicht als Einstieg einmal, was bedeutet denn dein Künstlername Eras?
3: Ich würde euch jetzt gern echt die Mega-Geschichte dazu erzählen, aber für mich hat er wirklich keine Bedeutung. Ich weiß, dass er in der einen oder anderen Sprache irgendwie sowas heißt wie du warst oder so. Aber ich habe mir den wirklich nur wegen den Buchstaben ausgesucht.
1: Cool, er ist auf jeden Fall griffig. So, sehr gut. Du bist Graffiti-Künstler, aber nicht so im klassischen Sinne, wie man sich das vorstellt. Deine Graffitis sind dreidimensional. Vielleicht kannst du einmal kurz für die Hörer erklären, wie kann man sich das vorstellen?
3: Also ich würde jetzt mal behaupten, dass ich tatsächlich so aus dem klassischen Graffiti-Bereich komme, aber seit circa 10 Jahren spezialisiere ich mich auf sogenannte Reliefs. Also den Namen habe ich selbst erfunden, eine Mischung aus Relief und Graffiti. Und ja, besser bekannt als 3D-Graffiti-Skulpturen.
1: Spannend. Und aus welchen Materialien bestehen die so? Wie tief sind die auch? Das habe ich mich auch gefragt. Wie dick sind dann diese Graffitis, die ja eigentlich immer so eindimensional gesprüht werden?
3: Also meine Arbeiten sind in der Regel so um die 15 bis 20 Zentimeter dick, also von der Wand weg. Es geht aber auch größer, es geht auch kleiner. Und das Basismaterial ist meistens Styrodur. Mhm. Aber ich mixe das Ganze auch mit Holz und Stahl oder zum Beispiel Epoxidharz.
1: Okay, vielen Dank, sehr, sehr spannend. Du hast jetzt schon gesagt, dass du, seit wie lange nochmal, machst du das jetzt mit Styrodur, mit einem dreidimensional?
3: Also seit Styrodur experimentiere ich auch schon seit über 20 Jahren rum, aber so richtig ernsthaft verfolge ich das Ganze seit circa 2015. Mhm. Und so klassisch Graffiti mit Sprühdose seit 98 tatsächlich.
1: Okay, und das waren dann also auch deine Anfänge, einfach klassisch Graffiti. Mhm. Wie hat denn so die Szene darauf reagiert, dass du dir jetzt so was Eigenes draus machst, so deine eigene Marke machst mit den Graffiti-Reliefen?
3: Also wie hat die Szene drauf reagiert, ist eine ganz gute Frage. Ich kann es tatsächlich nur über Social Media messen. Da war der Hype tatsächlich ziemlich extrem, muss ich sagen. Also ich konnte mir da eine ziemlich große Followerschaft auf Instagram aufbauen. Aber auch im realen, also im echten Leben, ist die Resonanz und das Feedback eigentlich durchweg positiv.
1: Cool.
3: Für viele ist es einfach was extrem Neues gewesen. Mittlerweile machen es auch andere noch so ein bisschen. Und 3D-Druck kam ja jetzt auch dazu, aber immer positiv.
1: Sehr gut. Was sich durch deine Arbeit ja so durchzieht, sind Buchstaben und Typografie. Das ist also geblieben, trotz diesem Skulpturpart, dem neuen. Was fasziniert dich da so dran?
3: Also ihr habt es gerade bei meiner Blindfolded-Challenge gesehen. Buchstaben male ich tatsächlich am liebsten. Grüne Hunde und so ist jetzt nicht mein Spezialgebiet. Aber es fasziniert mich einfach. Ich mag Schrift. Schrift ist immer der einfachste Weg für mich, eine Aussage zu treffen oder irgendwas zu erzählen. Und ich liebe einfach Buchstaben.
1: Sehr cool, vielen Dank. Ja, und das, was du gerade angesprochen hast, die Blindfolded Challenge, die sieht man auf Social Media, richtig? Sehr gut, da standen wir währenddessen jetzt im Studio. Also wir werden uns das auch noch angucken.
0: Auf jeden Fall,
1: nach der Sendung, da sind
3: nicht
1: wir ganz
3: zu viel
1: gespannt.
3: Erwarten, ja. Okay.
1: Wir sind gespannt. In deinen Arbeiten, habe ich gesehen, finden sich ja auch oft Figuren aus der Popkultur wieder. Mhm. Inspirieren dich diese Motive oder sind das auch einfach Wege, beim Betrachter viel zu erzeugen?
3: Also natürlich weiß ich, dass es bei den Betrachtern auch viel erzeugt, also viel Feedback, aber ich glaube, das kommt einfach bei mir auch aus der Kindheit. Also eine der größten Inspirationsquellen ist wie bei vielen anderen auch die Kindheit und es ist einfach sehr greifbar und sehr nah und ich glaube, ich bin da auch nicht der Einzige. Auch die ganze Graffiti-Character-Bewegung und die ganze Szene ist sehr von Comics und Comicfiguren geprägt.
1: Okay. Hast du da ein Lieblingsmotiv?
3: Nein, tatsächlich nicht. Also so meine Lieblingsserie von damals ist DuckTales. Mhm. So. Und ich bin dann schon auch so ein bisschen Disney-Kind und Disneyland. Das fasziniert mich schon sehr, auch was die Kulissen angeht. Aber ich habe jetzt da nicht so, ich bin jetzt da kein Ultra auf irgendeine Comicfigur.
1: Okay, cool. Ich habe auch gesehen, Kulissen, da baust du auch ein bisschen was. Man sieht in deiner Biografie auch da einen Punkt. Vielleicht kannst du ein bisschen was dazu erzählen.
3: Also ich liebe Kulissen tatsächlich. Vielleicht auch ganz interessant zu hören, dass mich so Making-ofs von Filmen, so diese typischen Klassiker wie Herr der Ringe und Star Wars, sehr faszinieren oder auch so die ein oder andere Warteschlange in Disneyland oder in Themenparks. Wenn Kulissen gut gemacht sind, tauchst du einfach in andere Welten ein, also ich zumindest. Und deswegen liegt es mir tatsächlich auch am Herz, immer irgendwie was in diese Richtung zu machen. Und worauf ihr jetzt, glaube ich, ansprecht, ist zum Beispiel für den Kindermusiker Dicker. Das genau. ist so der bekannteste, ich sage jetzt einfach mal in Anführungszeichen, Kunde von mir. Da habe ich das ein oder andere Bühnenbild mitentworfen und mitgestaltet, ja.
1: Das ist ja auch sehr verwandt einfach, das Material, was du da verwendest. Ist ja auch Styrodur in den meisten Fällen, oder?
3: Also dieses Styropor, Polystyrol und so, das ist da sehr verbreitet, weil es einfach sehr leicht ist. Also du kannst alles damit darstellen und halt auch relativ einfach. Also relativ, auch in Anführungsstrichen, die Schwierigkeit darin ist es, dass es dann doch mal ein bisschen leichter bricht, wie Holz zum Beispiel. Aber für mich ist es einfach als Wohnungskind auch interessant. Du brauchst keine schweren Maschinen dafür.
1: Und wie bearbeitest du das Styrodur dann?
3: Also so das Zaubermaterial ist einfach Styrodur und das bearbeite ich am meisten mit einem heißen Draht.
1: Den findet man dann auch in der Wohnung schnell. Das kann man sich gut beschaffen.
3: Also mittlerweile habe ich ein Haus, aber früher war es eben, der Start war in der Wohnung, ja.
1: Sehr gut. Im Januar hattest du dann ja deine große Ausstellung Reliegraph hier in Ansbach. Mhm. Ein Wortspiel kann ich mir jetzt auch herleiten aus den Reliefen wahrscheinlich. Und Graf, Markgraf in Ansbach.
3: Falsch.
1: Ja? Naja, was?
3: Tatsächlich.
1: Okay.
3: Ich glaube, das liegt an dem zweiten F. Es ist tatsächlich ein Wortspiel aus Relief. Ja, so dieses klassische, jetzt muss ich aufpassen, hier sind auch Experten im Raum. So dieses, ich sage immer 2,5D dazu, so bekannt Rokoko und Barockzeit. Und das Graf, also Graph, steht tatsächlich für Graffiti.
1: Ah, okay. Aha. Okay. Die Ausstellung wollte ja dann aber trotzdem Rokoko und Graffiti so zusammenbringen. Das hast du versucht in deinen Arbeiten, oder?
3: Also nicht in allen Arbeiten. Ich habe auch ganz klassische Sachen von mir ausgestellt, aber ich spiele generell auch aktuell bei meiner aktuellen Ausstellung hier im Stadthaus Ansbach sehr viel mit dem Thema Rokoko. Hat einfach damit zu tun, dass Rokoko in Ansbach doch sehr präsent ist und sehr groß ist und ich auch als Kind, als Statist bei den Festspielen dabei war und jetzt verbinde ich das eben so und versuche diese beiden Welten, die zuerst mal ein bisschen extrem unterschiedlich wirken, zu verbinden und habe da noch ganz viel vor damit.
1: Sehr cool. Was sind denn so Verbindungspunkte von diesen zwei Welten? Was gibt es da für Parallelen vielleicht?
3: Also ich sage immer am liebsten so der leichte Hang zum Außergewöhnlichen und etwas übertrieben und vielleicht auch so ein bisschen luxuriös und einfach ein bisschen Extravaganz, ja.
1: Das ist jetzt von deiner neuen Ausstellung, von deiner aktuellen. Gibt es denn schon neue Pläne, was als nächstes vielleicht ansteht?
3: Also meine aktuelle Ausstellung, ich muss dazu sagen, es ist wirklich eine kleine Ausstellung, also eigentlich nur so ein kleines Add-on zu meiner Ausstellung von Januar. Ich habe eine Marke gegründet, die nennt sich Rokokuss. Ich werde noch nicht so viel darüber verraten, aber so heißt auch die aktuelle Ausstellung im Stadthaus. Und ich glaube, man kann raushören, dass ich mit dem Thema Rokoko noch lange nicht abgeschlossen habe.
1: Sehr spannend. Da sind wir gespannt, was kommt.
0: Auf jeden Fall, ja.
1: Wir machen jetzt erstmal eine kleine Pause und machen jetzt Musik. Es geht weiter mit dem Song Whatever von Lina Maria. Und danach redet Marco dann mit uns über die wirtschaftliche Seite. Passt vielleicht auch ganz gut mit der Markengründung. Viel Spaß erstmal jetzt bei Whatever. 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

0: Ja, hier sind wir wieder bei Rabbit Radio. Heute mit Studiogast Eras oder Marco. Vorhin haben wir einen Blick auf deinen Weg zur Kunst geworfen. Jetzt wollen wir ein bisschen tiefer graben. Wir wollen nämlich erfahren, wie eben Kunst und Alltag zusammengehen. Ja. Da fange ich doch gleich mal mit der ersten Frage an. Ja, viele Menschen bewundern Kunst, wissen ja aber wenig über die wirtschaftliche Seite. Könntest du heute alleine von deiner Kunst leben?
1: Also wenn ich es, glaube ich, wirklich drauf anlegen würde, behaupte ich jetzt einfach mal ja. Alles andere wäre jetzt auch eine wirkliche Quatschantwort, weil ich nehme das schon sehr ernst. Allerdings gehe ich das langsam und ich versuche es auch ein bisschen smart anzugehen, weil es eben nicht nur ich bin, sondern auch meine Familie, Frau mit zwei Kindern. Aber da ist schon ein Markt da und es gibt sehr viel Potenzial, auf jeden Fall.
0: Mhm. Wir haben ja auch mal ein bisschen recherchiert und du bietest auch Workshops an. Ist es dann nochmal so eine finanzielle Entscheidung, das neben der Kunst dann anzubieten?
1: Also das Thema Workshop, ich sage jetzt auch mal so, dieses klassische Schulklasse, wie heute zum Beispiel war ich in der Montessori-Schule in Ansbach. Das kam eigentlich eher zufällig. Das hatte ich jetzt nie so auf dem Schirm, so in meinem Portfolio ganz oben anzubieten. Bin dann aber doch reingerutscht. Das macht Spaß, also auch gerade mit den jungen Leuten. Und es ist tatsächlich eher so eine Herzensangelegenheit wie jetzt mein großer Businessplan.
0: Also machst du es einfach aus der Freude heraus und weil es dir Spaß macht, mit den Kindern auch neue Sachen zu gestalten?
1: Als ersten Punkt ja, tatsächlich, aber natürlich gehe ich das schon ernst an und der finanzielle Aspekt ist da schon da, ja.
0: Ja, wie ist es dann auch so vereinbar mit Familie und jetzt machst du es ja auch noch nebenberuflich die Kunst und hast dann wahrscheinlich noch einen Hauptberuf, wie ist es da so vereinbar? Ist es schwierig von der Zeit her?
1: Natürlich, der Tag hat auch bei mir nur 24 Stunden und es ist ganz viel mit Fragen. Kann ich? Wie sieht's aus? Kann ich zu Rabbit Radio am Donnerstag so spontan? Und es ist einfach so eine kleine Gratwanderung, es allen versuchen recht zu machen, aber auch immer wieder was zurückzugeben. Und es ist schon anstrengend,
0: ja. Ja, glaube ich. Hört sich auf jeden Fall nach einem vollen Leben an. Jetzt kommt etwas, was mich wirklich sehr interessiert. Wie bestimmst du deinen Preis von deinen Werken? Also wie kalkuliert man dann auch den Gesamtpreis, wenn man Material und Zeit und vielleicht auch Herzblut da reingesteckt hat?
1: Also es gibt jetzt da für mich nicht diese Faustformel und ich kann auch alles, was ich jetzt sage, wahrscheinlich nur falsch beantworten. Es muss jeder für sich selbst entdecken und was am besten passt. Es gibt so Sachen wie den Künstlerfaktor, da wird quasi die Größe eines Bildes, eines Gemäldes mal genommen, mal dem Künstlerfaktor. Wer bestimmt aber wieder, was man für einen Künstlerfaktor hat? Also es ist alles sehr schwammig. Dann gibt es diese klassischen, ich arbeite 10 Stunden so von wegen Stundenlohn. Dann gibt es dieses, manche rechnen nach Flächen ab. Ich kann euch da nicht so dieses eine Mittel sagen, so was ich anwende. Ich mache das nicht aus dem Bauch heraus, nein. Bei mir ist es so, dass ich zum Beispiel, wenn ich Werke verkaufe, der Wert der Werke automatisch auch steigert einfach. Ich sag mal so, dieses typische Angebot und Nachfrage und dann steigt der auch einfach mit der Relevanz vielleicht auch und da bin ich aber echt kein Profi.
0: Ja, verrätst du auch, was dein teuerstes Gemälde war, was du je verkauft hast?
1: Also meine teuerste Skulptur, die ich bisher verkauft habe, die war so im hohen vierstelligen Bereich bis jetzt.
0: Das hört sich schon nach einer Menge Geld
1: an. Ich sag's jetzt mal nicht auf den Euro genau, aber ja, es hört sich nach einer Menge Geld an, aber, und ich bin mir sicher, da kommen auch noch Fragen, das bleibt dir nicht eins zu eins hängen, ne?
0: So. Ja. Ja, man muss dann wahrscheinlich auch trotzdem ein Gewerbe anmelden, gerade wenn man das doch öffentlich auch macht. Oder
1: also du musst es auf jeden Fall, wenn du das offiziell machen möchtest, musst du es auf jeden Fall anmelden. Da gibt es auch verschiedene Arten und gerade als Künstler hast du da auch verschiedene, ich möchte jetzt nicht sagen Grauzonen, aber nach meinem Wissen ist es nie so wirklich schwarz-weiß. Also es ist ein bisschen kompliziert, aber das geht nicht nur mir mit Kunst so. Das ist, glaube ich, bei jedem, der irgendwas startet, sind die meisten doch erstmal so ein bisschen vor den Kopf gestoßen. Und das sieht man so nicht. Ne?
0: Also, ja.
1: Learning by doing auf jeden Fall.
0: Glaube ich auch, ja. Dann noch, Wie sehr ist man davon abhängig, sich als Künstler zu vermarkten, damit eben auch die Kunst gesehen wird, dass man die nach außen trägt?
1: Ist ganz interessant, weil ich tatsächlich gerade so einen kleinen Social Media Break mache. Ich bin jetzt keiner von denen, der sagt, dass Social Media generell schlecht ist oder so. Ich halte da nichts davon, weil im Prinzip ist es einfach nur, wie die Leute drauf reagieren. Vermarktungsstrategie war mir jetzt nie, weil im Prinzip ist es einfach nur, wie die Leute drauf reagieren. Vermarktungsstrategie war mir jetzt nie so bewusst wichtig. Ich

0: Also hier ist es
1: wirklich sehr warm in unserem Studio. Das muss man sagen, ja.
0: Ich glaube, es wäre gelogen. Jeder hat es. Ihr habt es wahrscheinlich auch. Oh Mann, jetzt habe ich mich versprochen oder so und war jetzt blöd. Und ich höre auch immer ganz oft, kann ich nicht. Und damit kämpfe ich auch sehr oft und muss mich auch sehr oft immer wieder motivieren. Aber ich merke dann auch immer ganz schnell, dass es nicht schwer ist, mich wieder zu motivieren, weil es mir halt einfach Spaß macht.
1: Ja, sehr interessant. Eine Frage habe ich noch für dich. Gibt es Werke, von denen du dich nur schwer trennen kannst, mit denen du eine emotionale Bindung vielleicht aufgebaut hast, auch wenn jetzt einer sagt, ich biete dir 1 Million?
0: Also alles, was irgendwie mit meinen Kindern zu tun hat, also was ich jetzt wirklich bewusst für eine meiner Töchter oder auch für meine Frau oder so, da würde ich mich nicht davon trennen. Aber ansonsten bin ich einer von den Künstlern, denen es nicht schwerfällt.
1: Mhm. Also würdest du nicht hungern, dass du auch kein Gemälde kaufst?
0: Oder? Also jetzt aktuell habe ich keins, weil für mich so dieses Schaffen eigentlich der Spaßprozess ist und das danach anschauen und so, ja, ist auch schön, aber mir persönlich fällt es nicht schwer.
1: Das hört sich doch eigentlich ganz gut an, würde ich sagen. Ja, Marco, das war's dann auch leider schon. Hat sich sehr kurz angefühlt irgendwie, obwohl du jetzt doch eigentlich fast eine Viertelstunde bei uns warst. Mhm. Danke für den Einblick in die Welt und der Kunst, die du uns gegeben hast. Es war sehr interessant, auch dass du in der finanziellen Seite so offen warst. Das machen ja doch viele auch nicht. Vielen Dank dafür.
0: Also ich sage mal so, ich rechne jetzt diese Viertelstunde auch nach Stundensatz.
1: Das ist okay, kein Problem.
2: Okay. Dann schreibst du es in die Rechnung.
1: Genau.
2: Sehr gut. Ja, vielen Dank, dass du da warst. War sehr
0: gerne.
2: Schön.
0: Danke nochmal für die Einladung. Und
2: sehr gerne.
1: Wir haben uns sehr gefreut und machen dann auch gleich weiter mit Musik. Und zwar auch mit einer Künstlerin in der Musik. Und zwar mit Madonna und Love Sensation.

0: Das war Avicii mit Levels und wir wechseln jetzt von der Musik in die Literatur. Bei vielen Menschen lösen bestimmte Farben ja ein ganz bestimmtes Gefühl aus. Bei Alice aus dem Roman Alle Farben meines Lebens ist das genau umgekehrt. Sie kann Gefühle als Farben sehen und erkennt dadurch auf den ersten Blick mehr als andere Menschen.
1: Ja, was zunächst wie eine ganz besondere Gabe klingt, wird für Alice zur Belastung. Unsere Redakteurin Fanny hat das Buch gelesen und nimmt uns jetzt mit in die Welt von Alice.
2: Grün steht für Hoffnung und Harmonie. Rot ist die Farbe der Wut und Leidenschaft. Und mit Blau verbinden wir Ruhe und Kälte. Unser Gehirn verknüpft Farben mit Gefühlen. Und diese wecken Emotionen in uns. Im Roman Alle Farben meines Lebens, veröffentlicht im Jahr 2022, entführt uns Autorin Cecilia Ahern in die bunte Welt von Alice. In ihrem Buch verbindet sie Fantasy mit einer Geschichte über Mut, Familie und Selbstfindung. Seit ihrem 8. Lebensjahr kann Alice den Gemütszustand anderer Menschen als Farben sehen. Sie wächst in einem schwierigen Elternhaus auf. Ihr Vater hat die Familie verlassen. Ihre Mutter hat immer wieder Wutausbrüche, die sie und ihre zwei Brüder abbekommen. Als Alice beginnt, die Gefühle der anderen Menschen als Farben wahrzunehmen, zieht sie sich immer mehr zurück. Die Farben bereiten ihr Kopfschmerzen und sie versucht, die Gefühle der anderen nicht zu sehr an sich heranzulassen. Für Alice kann es so nicht ewig weitergehen. Sie zieht nach London. Dort lernt sie von ihrer Nachbarin, die ständige Reizüberflutung durch die Farben anderer Menschen in den Griff zu bekommen. Außerdem begegnet Alice einem Mann, dessen Farben sie nicht sehen kann. Langsam beginnt Alice sich zu öffnen und das Leben mit all seinen anderen bunten Nuancen zu entdecken. Mich hat die Geschichte von Alice sehr berührt. Alle Farben meines Lebens macht Mut. Mut, an sich selbst zu glauben und seine Träume zu verfolgen. Denn wenn man sich wie Alice traut, sich zu öffnen, zeigt sich das Leben in seinen schönsten Farben.
0: Ein sehr, sehr schönes Schlusswort, finde ich. In den schönsten und buntesten Farben strahlt ja heute auch unsere Sendung, oder?
1: Ganz genau.
0: Kann man sagen.
1: Egal ob Regenbogenflagge oder das seltene gelbe Auto. Ja, so langsam neigt sich aber die Sendung doch dem Ende zu. Aber wir haben noch einen Beitrag für euch und natürlich auch noch Musik. Ganz neu hier bei uns, Young Pep, ganz oben.

0: Das war Lunch Money von Radio Free Alice und wir kommen jetzt zu unserem letzten Beitrag in der heutigen Sendung. Es war heute Abend schon öfter Thema hier in der Sendung. Farben haben einen großen Einfluss auf unsere Gefühle, aber auch auf unser Verhalten.
1: Ja, das machen sich die Marketingabteilungen verschiedener Firmen natürlich zunutze und versuchen mit Farben unser Kaufverhalten zu beeinflussen.
0: Wie genau das funktioniert und welche Tricks hinter der Farbwahl stecken, das erklärt uns jetzt unsere Redakteurin Theresa.
2: Du stehst vor einem Kühlregal voller Getränke. Du hast total Durst. Du entscheidest dich für eine Dose. Sie ist knallrot. Was erwartest du? Ein sprudeliges, süßes Getränk. Jetzt stell dir mal vor, die Dose ist braun. Würdest du dich immer noch für diese Dose entscheiden? Farben können uns anziehen oder abstoßen. Sie können uns sogar beruhigen oder warnen. Eine Farbe kann Gefühle ansprechen. Wir verbinden bestimmte Eigenschaften mit einem Produkt oder einer Marke. Rot hat zum Beispiel eine alarmierende Wirkung. Blau steht für Glaubwürdigkeit, Zuverlässigkeit und Sicherheit. Gelb wirkt dynamisch und optimistisch. Unternehmen können mehrere Farben kombinieren, um Emotionen bei uns zu wecken. So mixt Edeka zum Beispiel das optimistische Gelb mit dem zuverlässigen Blau. Das soll bei Kunden auslösen, dass sie sich dort auf die Qualität verlassen können und Edeka auch sympathisch und zugänglich ist. Aber warum lassen wir uns so leicht beeinflussen? Dazu kann Katharina Klug mehr sagen. Sie ist Professorin für angewandte Wirtschafts- und Medienpsychologie hier an der Hochschule.
3: Jetzt steht Rot oft für Sale, zum Beispiel Blau für Vertrauen, Grün für Nachhaltigkeit. Warum löst denn unser Gehirn bei bestimmten Farben sofort so fest verankerte Assoziationen aus?
4: Farben funktionieren sowas wie eine psychologische Abkürzung. Sie lösen quasi viel schneller Erwartungen und Gefühle aus, als es ein Text beispielsweise kann. Und wenn Sie sagen, Blau steht für Vertrauen, Grün steht für Natürlichkeit, also die schauen sich an, wie wirken Farben und adaptieren das auf ihre Produkte, auf das, womit sie unsere Aufmerksamkeit haben wollen oder was sie in uns assoziieren wollen. Aber Farben alleine machen es eben nicht, sondern so eine Farbe muss sehr gut abgestimmt zur, nennen wir es jetzt mal Marke, zum Unternehmen, zur Branche passen. Also Grün, Natur wirkt für ein Bio-Label ganz anders als für eine Versicherung oder ähnliches.
3: Also wenn ich jetzt beispielsweise eine Farbe hernehmen möchte wie Grün, um ein ungesundes Produkt im Kopf nachhaltig wirken zu lassen, also ein McDonald's jetzt grün ausstatten würde, würde das theoretisch funktionieren?
4: Na, im ersten Moment schon. Grün wirkt frisch. Wir assoziieren damit Frische, Gesundheit. Aber etwas wirken zu lassen und etwas wirklich zu sein, ist ja ein riesengroßer Unterschied. Sprich, Unternehmen können das im ersten Moment probieren. Und wenn es aber nicht stimmt, das heißt, wenn die echten Erfahrungen, die jemand macht nach dem Kauf, anders sind, dann entpuppt sich das Ganze als Boomerang, weil dann wird die ursprüngliche Marke, egal ob sie jetzt gesund oder ungesund war, als nicht mehr vertrauenswürdig wahrgenommen. Wir können uns aber davor schützen, dass uns Farben oder andere visuelle Reize sofort stark beeinflussen, indem wir beispielsweise bewusst einkaufen gehen. Also ein Grün auf einem Produkt zwar wahrnehmen und sich dann fragen, ist das, was ich dort sehe, denn jetzt wirklich gesund oder wird mir das nur suggeriert?
2: Wenn ihr also das nächste Mal im Supermarkt steht, einfach mal kurz innehalten und die Augen aufmachen. Denn am Ende entscheidet immer noch ihr selbst, nicht die Farbe.
1: Schon verrückt, wie sehr Farben unsere Entscheidung beeinflussen können, ohne dass wir es überhaupt merken.
0: Ja, total. Wir haben jetzt nochmal Musik für euch. Lena, was haben wir noch im Petto?
1: Wir haben jetzt für euch passend zum heutigen WM-Start Major Tom mit Völlig losgelöst.

0: Das war Destiny's Child mit Survivor.
1: Da kam doch noch was.
0: Da kommt noch was hinterher. Nehmen wir mit in die Mod. Herzlich willkommen, Destiny's Child in unserer Mod.
1: Wusste nicht, dass das Lied so endet.
0: Wir kennen anscheinend nur die Radioversion.
1: Ja, wahrscheinlich.
0: Nun gut, damit beenden wir uns aber heute oder verabschieden wir uns aus unserer Sendung. Das ist das Ende unserer bunten Beiträge für heute. Vielen Dank, Lena, für die schöne Sendung.
1: Maxi, es war mir heute wirklich ein innerliches Blumenpflücken mit dir.
0: Oh, schön gesagt, schön gesagt. Ja, euch danken wir natürlich auch. Vielen Dank fürs Einschalten. Schön, dass ihr wieder mit dabei wart. Den Schluss machen wir uns aber mit Summer Night City.
1: Und damit auch Tschüss von mir und bis zur nächsten Sendung bei Rabbit Radio.

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